0: Im Nürnberger Süden sucht die Polizei nach Zeugen. Das Feuer war aus bisher noch unbekannter Ursache auf dem Gelände der früheren Westernstadt Foxville Ranch ausgebrochen. Viele der leerstehenden Holzgebäude brannten nieder. Die Flammen griffen auch auf den umliegenden Wald in der Nähe des Messegeländes über. Ein Campingplatz und ein Open-Air-Konzert mussten geräumt werden. 380 Feuerwehrleute waren im Einsatz. Verletzt wurde zum Glück niemand. England steht im Halbfinale der Fußball-WM. Im Viertelfinale konnte sich das Team um Harry Kane gegen Norwegen mit 2:1 nach Verlängerung durchsetzen. Beide Tore erzielte Jude Bellingham. Und der Gegner der Engländer im Halbfinale wird im Viertelfinale zwischen Argentinien und der Schweiz ermittelt. Anpfiff ist hier in einer Stunde. Es ist jetzt 2:15. Im Moment ist der Himmel überwiegend klar bei Tiefstwerten zwischen 17 und 10 Grad. Heute am Sonntag geht es dann wieder sonnig weiter bei Temperaturen zwischen 28 und 34 Grad. Auch der Montag bringt Sonnenschein von früh bis spät. Es wird noch ein bisschen heißer bis 36 Grad. Ab Dienstag kann es dann erste Gewitter geben. Die A7 haben wir Füssenreute Richtung Ulm. Bitte aufpassen. Zwischen Bad Grönenbach und Woringen hier gab es einen Unfall. Und noch die A9 München Richtung Nürnberg. Hier läuft eine Unfallaufnahme zwischen Greding und Hilpoltstein.
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1: Ich bin Hendrik Daum. Nach dem mutmaßlichen Brandanschlag auf die Bahnstrecke zwischen Düsseldorf und Köln läuft der Bahnverkehr seit dem Abend dort wieder. Die wichtige Verbindung wurde vermutlich durch einen vorsätzlichen Akt lahmgelegt. Im Internet ist ein Bekennerschreiben einer linksextremen Gruppe aufgetaucht. Sie schreiben darin, dass sie Brandsätze in Kabelschächten deponiert und gezündet hätten. Der Staatsschutz ermittelt. Erst hat der Bundestag, dann der Bundesrat den Weg freigemacht für die Reform bei den gesetzlichen Krankenkassen. Doch die Kritik daran, die reißt nicht ab. Neben der Opposition melden sich jetzt auch die Länder, die Kommunen und Hausärzte zu Wort. Thomas Pleskin berichtet.
2: Hamburgs Bürgermeister Tschentscher bezeichnete das Gesetz als Fehlleistung der Bundesregierung. Er kritisierte, versicherungsfremde Leistungen würden weiter aus Beiträgen statt aus Steuermitteln bezahlt. Der Hausärzteverband kündigte wegen der Sparvorgaben deutliche Einschnitte in den Praxen an und warnte vor Versorgungsproblemen, vor allem auf dem Land. Der Deutsche Landkreistag befürchtet zusätzliche Belastungen für Krankenhäuser.
1: Das waren die Nachrichten um halb. Im Moment ist der Himmel überwiegend klar bei Tiefstwerten zwischen 17 und 10 Grad. Heute am Sonntag geht es dann wieder sonnig weiter bei Temperaturen zwischen 28 und 34 Grad. Auch der Montag bringt Sonnenschein von früh bis spät. Es wird noch ein bisschen heißer bis 36 Grad. Ab Dienstag kann es dann erste Gewitter geben.
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1: Ich bin Hendrik Daum. Die iranischen Revolutionsgarden haben vor kurzem die vollständige Schließung der Straße von Hormuz bekannt gegeben. Die Sperre der für den Handel wichtigen Meerenge gelte bis auf Weiteres. Zuvor, heißt es, seien Warnschüsse auf ein Schiff abgefeuert worden, das eine nicht genehmigte Route befahren habe. Schon vorher hatte sich der Konflikt zwischen dem Iran und den USA weiter verschärft. Irans neuer oberster Führer Mojtaba Khamenei kündigte Rache an für die Tötung seines Vaters durch die US-israelischen Angriffe. CSU-Chef Söder spricht sich klar dafür aus, Minijobs beizubehalten. Denn, so Söder, eine Abschaffung der Minijobs würde wichtigen Branchen wie der Gastronomie, dem Einzelhandel oder der Landwirtschaft schwer schaden. Die schwarz-rote Koalition prüft derzeit, ob Minijobs in die Rentenversicherung einbezogen werden könnten. Dieses Vorhaben begrüßt der Sozialverband Deutschland ausdrücklich als wichtigen Schritt gegen Altersarmut, besonders für Frauen. Nach dem mutmaßlichen Brandanschlag auf die Bahnstrecke zwischen Düsseldorf und Köln läuft der Bahnverkehr seit dem Abend dort wieder. Die wichtige Verbindung wurde vermutlich durch einen vorsätzlichen Akt lahmgelegt. Im Internet ist ein Bekennerschreiben einer linksextremen Gruppe aufgetaucht. Sie schreiben darin, dass sie Brandsätze in Kabelschächten deponiert und gezündet hätten. Der Staatsschutz ermittelt. Im unterfränkischen Kitzingen ist ein 19-Jähriger der Polizei davongerast und hat danach einen Unfall gebaut. Die Polizei wollte ihn stoppen, weil das Auto wohl mit falschem Namen gemietet wurde. Bei seiner Flucht krachte er erst gegen eine Leitplanke und dann in ein anderes Auto. Der 19-Jährige, sein gleichaltriger Beifahrer und die Fahrerin des anderen Autos wurden leicht verletzt. Die Polizei hat den jungen Mann vorübergehend festgenommen und ermittelt jetzt gegen

0: gegen ihn, unter anderem wegen Betrugs und Gefährdung des Straßenverkehrs. England ist ins Halbfinale der Fußball-WM eingezogen. Das Team von Trainer Thomas Tuchel setzte sich gegen Norwegen mit 2:1 nach Verlängerung durch. Beide Tore für England schoss Jude Bellingham und England trifft im Halbfinale am Mittwoch auf den Sieger der Viertelfinalpartie, Argentinien gegen die Schweiz, und die ist gerade eben angepfiffen worden. Es ist jetzt 3:15. Im Moment ist der Himmel überwiegend klar bei Tiefstwerten zwischen 17 und 10 Grad. Heute am Sonntag geht es dann wieder sonnig weiter bei Temperaturen zwischen 28 und 34 Grad. Auch der Montag bringt Sonnenschein von früh bis spät. Es wird noch ein bisschen heißer, bis 36 Grad. Ab Dienstag kann es dann erste Gewitter geben. Eine Meldung haben wir von der A92 München Richtung Deggendorf. Bitte fahrt hier vorsichtig zwischen Eching Ost und Freising Süd. Da gab es einen Unfall, die rechte Spur ist deshalb gesperrt.
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1: Ich bin Hendrik Daum. Die iranischen Revolutionsgarden haben vor kurzem die vollständige Schließung der Straße von Hormuz bekannt gegeben. Die Sperre der für den Handel wichtigen Meerenge gelte bis auf Weiteres. Zuvor, heißt es, seien Warnschüsse auf ein Schiff abgefeuert worden, das eine nicht genehmigte Route befahren habe. Schon vorher hatte sich der Konflikt zwischen dem Iran und den USA weiter verschärft. Irans neuer oberster Führer Mojtaba Khamenei kündigte Rache an für die Tötung seines Vaters durch die US-israelischen Angriffe. CSU-Chef Söder spricht sich klar dafür aus, Minijobs beizubehalten. Denn, so Söder, eine Abschaffung der Minijobs würde wichtigen Branchen wie der Gastronomie, dem Einzelhandel oder der Landwirtschaft schwer schaden. Die schwarz-rote Koalition prüft derzeit, ob Minijobs in die Rentenversicherung einbezogen werden könnten. Dieses Vorhaben begrüßt der Sozialverband Deutschland ausdrücklich als wichtigen Schritt gegen Altersarmut, besonders für Frauen. Das waren die Nachrichten um 9:30. Im Moment ist der Himmel überwiegend klar bei Tiefstwerten zwischen 17 und 10 Grad. Heute am Sonntag geht es dann wieder sonnig weiter bei Temperaturen zwischen 28 und 34 Grad. Auch der Montag bringt Sonnenschein von früh bis spät. Es wird noch ein bisschen heißer, bis 36 Grad. Ab Dienstag kann es dann erste Gewitter geben.
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1: Ich bin Hendrik Daum. Diese Aussage von Volkswagen-Chef Blume kommt überraschend, denn er hat sich kritisch über Werksschließungen geäußert. Blume sagte der Bild am Sonntag, es gebe intelligentere Lösungen, als Werke dicht zu machen, und weitere Einsparungen an den Standorten könnten der bessere Weg sein. Der Sparplan bei VW sieht unter anderem vor, zehntausende Stellen zu streichen und die Modellflotte deutlich zu verkleinern. Neue Eskalation im Konflikt zwischen den USA und dem Iran. Das US-Militär hat wieder damit begonnen, massiv iranische Stellungen anzugreifen. Die derzeitigen Angriffe, heißt es, seien eine Reaktion, nachdem der Iran ein Containerschiff in der Straße von Hormuz beschossen hat. An Bord soll ein Feuer ausgebrochen sein. Schon vor Beginn der neuen US-Luftschläge haben die iranischen Revolutionsgarden bekannt gegeben, dass die Straße von Hormuz bis auf Weiteres geschlossen wird. Der Sozialverband Deutschland stellt sich hinter die geplante Reform der Minijobs. Die sollen nämlich im Gegensatz zu jetzt voll rentenversicherungspflichtig werden. Das sei ein wichtiger Beitrag, um Altersarmut zu bekämpfen, heißt es. CSU-Chef Söder hält dagegen an den bisherigen Minijobs fest und warnt vor negativen Folgen für Gastronomie, Handel und Landwirtschaft. Nach dem Großbrand am Freitagabend im Nürnberger Süden sucht die Polizei jetzt nach Zeugen. Das Feuer war aus noch unbekannter Ursache auf dem Gelände der früheren Westernstadt Foxville Ranch ausgebrochen. Viele der leerstehenden Holzgebäude brannten nieder. Die Flammen griffen auch auf den umliegenden Wald in der Nähe des Messegeländes über. Ein Campingplatz und ein Open-Air-Konzert mussten geräumt werden. 380 Feuerwehrleute waren im Einsatz. Verletzt wurde zum Glück niemand. England ist ins Halbfinale der Fußball-WM eingezogen.

0: gezogen. Das Team von Trainer Thomas Tuchel setzte sich gegen Norwegen mit 2:1 nach Verlängerung durch. Beide Tore für England schoss Jude Bellingham. Im Halbfinale am Mittwoch treffen die Engländer dann auf den Sieger der aktuell laufenden Viertelfinalpartie, Argentinien gegen die Schweiz. Hier ist gerade Halbzeit und die Argentinier führen mit 1:0. Es ist jetzt kurz nach 4. Wolkenlos und mit Frühwerten zwischen 17 und 10 Grad, so geht's rein in diesen Sonntag. Ja, und der zeigt sich heute wieder überall sonnig bei Temperaturen zwischen 28 und 34 Grad. Auch morgen zum Wochenstart gibt's Sonnenschein von früh bis spät und es wird noch ein bisschen heißer bis 36 Grad. Ab Dienstag kann's dann erste Gewitter geben. Eine Meldung haben wir von der A99 der Westumfahrung München Richtung Lindau. Bitte aufpassen, zwischen dem Tunnel Allach und dem Dreieck München-Allach, da steht auf dem Standstreifen ein unbeleuchtetes Pannenauto.
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1: Ich bin Hendrik Daum. Diese Aussage von Volkswagen-Chef Blume kommt überraschend, denn er hat sich kritisch über Werksschließungen geäußert. Blume sagte der Bild am Sonntag, es gebe intelligentere Lösungen, als Werke dicht zu machen, und weitere Einsparungen an den Standorten könnten der bessere Weg sein. Der Sparplan bei VW sieht unter anderem vor, zehntausende Stellen zu streichen und die Modellflotte deutlich zu verkleinern. Neue Eskalation im Konflikt zwischen den USA und dem Iran. Das US-Militär hat wieder damit begonnen, massiv iranische Stellungen anzugreifen. Die derzeitigen Angriffe, heißt es, seien eine Reaktion, nachdem der Iran ein Containerschiff in der Straße von Hormuz beschossen hat. An Bord soll ein Feuer ausgebrochen sein. Schon vor Beginn der neuen US-Luftschläge haben die iranischen Revolutionsgarden bekannt gegeben, dass die Straße von Hormuz bis auf Weiteres geschlossen wird. Das waren die Nachrichten um halb. Wolkenlos und mit Frühwerten zwischen 17 und 10 Grad, so geht's rein in diesen Sonntag. Ja, und der zeigt sich heute wieder überall sonnig bei Temperaturen zwischen 28 und 34 Grad. Auch morgen zum Wochenstart gibt's Sonnenschein von früh bis spät und es wird noch ein bisschen heißer bis 36 Grad. Ab Dienstag kann es dann erste Gewitter geben.
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1: Ich bin Hendrik Daum. Einen schönen guten Morgen. Volkswagen-Chef Blume hat sich überraschend kritisch zu möglichen Werksschließungen geäußert. Blume sagte der Bild am Sonntag, es gebe intelligentere Lösungen, als Werke dicht zu machen. Weitere Einsparungen an Standorten könnten der bessere Weg sein. Zuletzt war darüber spekuliert worden, dass der VW-Vorstand Werke in Hannover, Zwickau, Emden und Neckarsulm schließen könnte. Nach Medienberichten gab es aber Gegenwind im Aufsichtsrat. Neue Eskalation im Konflikt zwischen den USA und dem Iran. Das US-Militär hat wieder damit begonnen, massiv iranische Stellungen anzugreifen. Die derzeitigen Angriffe, heißt es, seien eine Reaktion, nachdem der Iran ein Containerschiff in der Straße von Hormuz beschossen hat. An Bord soll ein Feuer ausgebrochen sein. Schon vor Beginn der neuen US-Luftschläge haben die iranischen Revolutionsgarden bekannt gegeben, dass die Straße von Hormuz bis auf Weiteres geschlossen wird. Die Landkreise in Deutschland fordern, dass in Trockenphasen kein Wasser für private Schwimmbäder genutzt werden darf. Der Präsident des Landkreistags Brötel begründete dies mit den immer intensiver werdenden Hitze- und Trockenphasen. Private Komfortverbräuche wie Pools müssen hinterfragt werden. Bevor man aber Vorschriften mache, setze man zuerst auf die Vernunft der Menschen. Im unterfränkischen Kitzingen ist ein 19-Jähriger mit einem Mietwagen der Polizei davongerast und hat danach einen Unfall gebaut. Die Polizei wollte ihn stoppen, weil das Auto wohl mit falschem Namen gemietet wurde. Bei seiner Flucht krachte er erst gegen eine Leitplanke und dann in ein anderes Auto. Der 19-Jährige, sein gleichaltriger Beifahrer und die Fahrerin des anderen Autos wurden leicht verletzt. Die Polizei hat den jungen Mann vorübergehend festgenommen und ermittelt jetzt gegen ihn, unter anderem wegen Betrugs und Gefährdung des Straßenverkehrs. England ist ins Halbfinale der Fußball-WM eingezogen. Das Team von Trainer Thomas Tuchel setzte sich gegen Norwegen mit 2:1 nach Verlängerung durch. Beide Tore für England schoss Jude Bellingham. Und im Halbfinale am Mittwoch treffen die Engländer dann auf den Sieger der aktuell laufenden Viertelfinalpartie, Argentinien gegen die Schweiz. Ja, und die ist unheimlich spannend, denn kurz vor Schluss, da steht es 1:1. Es ist jetzt 5:15. Wolkenlos und mit Frühwerten zwischen 17 und 10 Grad, so geht's rein in diesen Sonntag. Ja, und der zeigt sich heute wieder überall sonnig bei Temperaturen zwischen 28 und 34 Grad. Auch morgen zum Wochenstart gibt's Sonnenschein von früh bis spät und es wird noch ein bisschen heißer bis 36 Grad. Ab Dienstag kann's dann erste Gewitter geben. Eine Meldung haben wir von der A995 München-Kreuz München-Süd. Bitte fahrt hier vorsichtig in beiden Richtungen zwischen Unterhaching Nord und Taufkirchen West. Da sind Menschen auf der Fahrbahn unterwegs.
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1: Ich bin Hendrik Daum. Einen schönen guten Morgen. Volkswagen-Chef Blume hat sich überraschend kritisch zu möglichen Werksschließungen geäußert. Blume sagte der Bild am Sonntag, es gebe intelligentere Lösungen, als Werke dicht zu machen. Weitere Einsparungen an Standorten könnten der bessere Weg sein. Zuletzt war darüber spekuliert worden, dass der VW-Vorstand Werke in Hannover, Zwickau, Emden und Neckarsulm schließen könnte. Nach Medienberichten gab es aber Gegenwind im Aufsichtsrat. Neue Eskalation im Konflikt zwischen den USA und dem Iran. Das US-Militär hat wieder damit begonnen, massiv iranische Stellungen anzugreifen. Die derzeitigen Angriffe, heißt es, seien eine Reaktion, nachdem der Iran ein Containerschiff in der Straße von Hormuz beschossen hat. An Bord soll ein Feuer ausgebrochen sein. Schon vor Beginn der neuen US-Luftschläge haben die iranischen Revolutionsgarden bekannt gegeben, dass die Straße von Hormuz bis auf Weiteres geschlossen wird. Das waren die Nachrichten um halb. Wolkenlos und mit Frühwerten zwischen 17 und 10 Grad, so geht's rein in diesen Sonntag. Ja, und der zeigt sich heute wieder überall sonnig bei Temperaturen zwischen 28 und 34 Grad. Auch morgen zum Wochenstart gibt's Sonnenschein von früh bis spät und es wird noch ein bisschen heißer bis 36 Grad. Ab Dienstag kann es dann erste Gewitter geben.
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1: Ich bin Moritz Einzel. Guten Morgen. Das Halbfinale bei der Fußball-WM ist komplett. Argentinien ist als letztes Team unter die besten vier vorgestoßen. Der Titelverteidiger besiegte im Viertelfinale die Schweiz mit 3:1 nach Verlängerung. Zuvor hatte bereits England die Norweger besiegt mit 2:1 nach Verlängerung. Am Mittwoch spielen damit England und Argentinien gegeneinander um den Finaleinzug. Bereits am Dienstag bestreiten Frankreich und Spanien das andere WM-Halbfinale. Im vergangenen Juni mit der extremen Hitzewelle hat es bundesweit mindestens 99 Badetote gegeben. Damit sind so viele Menschen ertrunken wie in keinem anderen Juni seit 2003. Das hat die Deutsche Lebensrettungsgesellschaft mitgeteilt. Präsidentin Vogt forderte, die eigenen Fähigkeiten realistisch einzuschätzen und auf riskante Aktionen zu verzichten. Dies betreffe vor allem Jungen und Männer, denn über 90% der Todesopfer im Juni waren männlich. Diese Aussage von Volkswagen-Chef Blume kommt überraschend, denn er hat sich kritisch über Werksschließungen geäußert. Blume sagte der Bild am Sonntag, es gebe intelligentere Lösungen, als Werke dicht zu machen. Und weitere Einsparungen an den Standorten könnten der bessere Weg sein. Der Sparplan bei VW sieht unter anderem vor, zehntausende Stellen zu streichen und die Modellflotte deutlich zu verkleinern. Das US-Militär hat in der Nacht erneut Ziele im Iran angegriffen. Die Attacke, heißt es, sei eine Reaktion auf einen Angriff der iranischen Revolutionsgarden auf ein Containerschiff in der Straße von Hormuz. David Riemer berichtet.
2: Ein Besatzungsmitglied wird vermisst. Das Schiff ist wegen eines Feuers und schwerer Schäden nicht mehr fahrbereit. Der Iran erklärte dagegen, Warnschüsse auf ein Schiff abgegeben zu haben, das die maritime Sicherheit gefährdet habe. Die Revolutionsgarden kündigten an, die Straße von Hormuz bis auf Weiteres zu schließen und mit weiteren Attacken zu reagieren, falls die USA erneut angreifen.
1: Nach dem Großbrand am Freitagabend im Nürnberger Süden sucht die Polizei nach Zeugen. Das Feuer war aus noch unbekannter Ursache auf dem Gelände der früheren Westernstadt Foxville Ranch ausgebrochen. Viele der leerstehenden Holzgebäude brannten nieder. Die Flammen griffen auch auf den umliegenden Wald in der Nähe des Messegeländes über. Ein Campingplatz und ein Open-Air-Konzert mussten geräumt werden. Es ist jetzt 6:15. Auch heute am Sonntag geht es im ganzen Freistaat sonnig weiter bei Badeseetemperaturen zwischen 28 und 34 Grad. Auch morgen zum Wochenstart gibt es Sonnenschein von früh bis spät und es wird noch ein bisschen heißer bei bis zu 36 Grad. Am Dienstag kann es dann erste Gewitter geben. Aktuell keine Meldungen, normaler Verkehr.
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1: Ich bin Moritz Einsel. Guten Morgen. Das Halbfinale bei der Fußball-WM ist komplett. Argentinien ist als letztes Team unter die besten vier vorgestoßen. Der Titelverteidiger besiegte im Viertelfinale die Schweiz mit 3:1 nach Verlängerung. Zuvor hatte bereits England die Norweger besiegt mit 2:1 nach Verlängerung. Am Mittwoch spielen damit England und Argentinien gegeneinander um den Finaleinzug. Bereits am Dienstag bestreiten Frankreich und Spanien das andere WM-Halbfinale. Im vergangenen Juni mit der extremen Hitzewelle hat es bundesweit mindestens 99 Badetote gegeben. Damit sind so viele Menschen ertrunken wie in keinem anderen Juni seit 2003. Das hat die Deutsche Lebensrettungsgesellschaft mitgeteilt. Präsidentin Vogt forderte, die eigenen Fähigkeiten realistisch einzuschätzen und auf riskante Aktionen zu verzichten. Dies betreffe vor allem Jungen und Männer, denn über 90% der Todesopfer im Juni waren männlich. Das waren die Nachrichten um halb. Auch heute am Sonntag geht's im ganzen Freistaat sonnig weiter bei Badeseetemperaturen zwischen 28 und 34 Grad. Auch morgen zum Wochenstart gibt's Sonnenschein von früh bis spät und es wird noch ein bisschen heißer bei bis zu 36 Grad. Am Dienstag kann's dann erste Gewitter geben.
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1: Ich bin Moritz Heinzel. Guten Morgen. Bei der Fußball-WM hat die Schweiz die Sensation verpasst und ist im Viertelfinale an Weltmeister Argentinien gescheitert. In Kansas City unterlagen die Eidgenossen den Argentiniern in Unterzahl mit 1:3 nach Verlängerung. Torwart Gregor Kobel von Borussia Dortmund war dennoch stolz auf sein Team.
2: Ich bin riesig stolz sogar auf die Mannschaft, auch wie wir heute wieder das ganze Turnier sowieso, dass wir es geschafft haben, bis dahin zu kommen. Dass wir so lange gekämpft haben, bis am Schluss alles versucht haben, alles hineingegeben haben.
1: Kobel bei Magenta TV. Argentinien trifft nun im Halbfinale am Mittwoch auf England. Die von Thomas Tuchel trainierten Engländer hatten zuvor in Miami Norwegen mit 2:1 nach Verlängerung besiegt. Das erste WM-Halbfinale bestreiten am Dienstag Frankreich und Europameister Spanien. Das US-Militär hat in der Nacht erneut Ziele im Iran angegriffen. Laut dem US-Regionalkommando war die Attacke eine Reaktion auf einen Angriff der iranischen Revolutionsgarden auf ein Containerschiff in der Straße von Hormuz. Ein Besatzungsmitglied wird vermisst, das Schiff ist schwer beschädigt. Im vergangenen Monat mit seiner extremen Hitzewelle sind bundesweit so viele Menschen ertrunken wie seit mehr als 20 Jahren in keinem Juni. Nach Angaben der Deutschen Lebensrettungsgesellschaft starben mindestens 99 Menschen. Die DLRG warnt, dass bei weiteren Hitzewellen erneut viele Menschen im Wasser ums Leben kommen könnten. Besonders betroffen waren Männer und junge Menschen. VW-Chef Blume will nach eigenen Angaben Werksschließungen vermeiden. Der Bild am Sonntag hat er gesagt, es gebe intelligentere Lösungen, als Werke zu schließen. Volkswagen müsse die Kosten weiter senken, habe da aber bereits deutliche Fortschritte gemacht. Der Sparplan bei VW sieht unter anderem vor, zehntausende Stellen zu streichen und die Modellflotte deutlich zu verkleinern. Nach dem mutmaßlichen Brandanschlag auf die Bahnstrecke zwischen Düsseldorf und Köln läuft der Bahnverkehr seit dem Abend wieder. Die wichtige Verbindung wurde vermutlich durch einen vorsätzlichen Akt lahmgelegt. Im Internet ist ein Bekennerschreiben einer linksextremen Gruppe aufgetaucht. Sie schreibt darin, dass sie Brandsätze in Kabelschächten deponiert und gezündet habe. Der Staatsschutz ermittelt. Es ist jetzt 7:15. Auch heute am Sonntag geht's im ganzen Freistaat sonnig weiter bei Badeseetemperaturen zwischen 28 und 34 Grad. Auch morgen zum Wochenstart gibt's Sonnenschein von früh bis spät und es wird noch ein bisschen heißer bei bis zu 36 Grad. Am Dienstag kann's dann erste Gewitter geben. Aktuell keine Meldungen, normaler Verkehr.
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1: Ich bin Moritz Einzel. Guten Morgen. Bei der Fußball-WM hat die Schweiz die Sensation verpasst und ist im Viertelfinale an Weltmeister Argentinien gescheitert. In Kansas City unterlagen die Eidgenossen den Argentiniern in Unterzahl mit 1:3 nach Verlängerung. Torwart Gregor Kobel von Borussia Dortmund war dennoch stolz auf sein Team.
2: Ich bin riesig stolz sogar auf die Mannschaft, auch wie wir heute wieder das ganze Turnier sowieso, dass wir es geschafft haben, bis dahin zu kommen. Dass wir so lange gekämpft haben, bis am Schluss alles versucht haben, alles hineingegeben haben.
1: Kobel bei Magenta TV. Argentinien trifft nun im

0: Halbfinale am Mittwoch auf England. Die von Thomas Tuchel trainierten Engländer hatten zuvor in Miami Norwegen mit 2:1 nach Verlängerung besiegt. Das erste WM-Halbfinale bestreiten am Dienstag Frankreich und Europameister Spanien. Das US-Militär hat in der Nacht erneut Ziele im Iran angegriffen. Laut dem US-Regionalkommando war die Attacke eine Reaktion auf einen Angriff der iranischen Revolutionsgarden auf ein Containerschiff in der Straße von Hormuz. Ein Besatzungsmitglied wird vermisst, das Schiff ist schwer beschädigt. Das waren die Nachrichten um 5:30. Auch heute am Sonntag geht es im ganzen Freistaat sonnig weiter bei Badeseetemperaturen zwischen 28 und 34 Grad. Auch morgen zum Wochenstart gibt es Sonnenschein von früh bis spät und es wird noch ein bisschen heißer bei bis zu 36 Grad. Am Dienstag kann es dann erste Gewitter geben.
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5: Ich bin Moritz Einzel. Guten Morgen. Bei der Fußball-WM hat Argentinien am frühen Morgen das Halbfinale erreicht. Der Titelverteidiger besiegte im Viertelfinale die Schweiz mit 3:1 nach Verlängerung. Der Schweizer Keeper Gregor Kobel war trotz der Niederlage stolz auf sein Team.
6: Ja, ich bin riesig stolz auf die Mannschaft, auf die Einstellung, auf die Art und Weise, wie wir auf dem Platz waren. Tut mega weh, jetzt natürlich so ausscheiden.
5: Bereits zuvor gewann England gegen Norwegen 2:1 nach Verlängerung. Thomas Tuchel, der Coach der Three Lions, war zufrieden mit dem Ergebnis, aber nicht mit der Leistung.
7: We made life very, very difficult for ourselves today. The result is fantastic. We're in the last four. It's amazing, but not happy with the performance.
5: Im WM-Halbfinale am Mittwoch trifft England auf Argentinien. Schon am Dienstag spielt Frankreich gegen Spanien. Im Juni sind in Bayern so viele Menschen ertrunken wie in kaum einem anderen Bundesland. Die Deutsche Lebensrettungsgesellschaft zählte 21 Tote im Freistaat. Nur in Nordrhein-Westfalen war es noch einer mehr. Die meisten Badetoten waren der DLRG-Auswertung zufolge jung und männlich. Das US-Militär hat wieder den Iran angegriffen. Laut US-Zentralkommando sind die neuen Attacken eine Reaktion darauf, dass der Iran ein Containerschiff in der Straße von Hormuz beschossen hat. An Bord soll ein Feuer ausgebrochen sein, ein Besatzungsmitglied wird vermisst. Volkswagen-Chef Blume hat sich kritisch über Werksschließungen geäußert. Blume sagte der Bild am Sonntag, es gebe intelligentere Lösungen, als Werke dicht zu machen. Stattdessen könnten weitere Einsparungen an den Standorten der bessere Weg sein. Zuletzt war darüber spekuliert worden, dass der VW-Vorstand Werke in Hannover, Zwickau, Emden und Neckarsulm schließen könnte.
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8: Ich wünsche allen einen wunderschönen guten Morgen hier bei Radio Euroherz. Kurz nach 8 ist es an diesem 12. Juli und ihr hört ab in den Sonntag eine neue Ausgabe unseres evangelischen Kirchenmagazins. Es hat sich rumgesprochen, die evangelische Kirche kann sich nicht mehr alle Kirchen leisten. Aber was wird denn aus einer Kirche, wenn man sie verkauft? Spannende Geschichte, gleich mehr dazu bei uns. Jetzt, wo in der Schule nicht mehr viel läuft, gucken wir mal hinter die Kulissen. Und zwar diesmal in den Religionsunterricht. Und wir gehen in ein Wirtshaus. Und das ist wirklich ein ganz besonderes. Da werden nämlich Menschen mit Beeinträchtigung beschäftigt. Ein schönes Konzept und vor allem ziemlich einzigartig. Ich wünsche euch gute Unterhaltung in der folgenden Stunde. Mein Name ist Kai Losert.
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1: Gemeinsam haben wir einen guten Start in den Sonntag. Mit ab in den Sonntag eine neue Ausgabe des Evangelischen Kirchenmagazins hier bei Radio Euroherz. Von außen Kirche, von innen Hotel, Restaurant oder Supermarkt. In den Niederlanden hat der frühere Hofer Dekan Günther Saalfrank bei einer Fahrt mit dem Evangelischen Bildungswerk Oberfranken Mitte mehrere umgewidmete Gotteshäuser besucht. Besonders eindrücklich war die umgewidmete Kirche in Horn.
2: Eine Kirche erkennt man ja eigentlich sofort, ne? Ein schöner Kirchturm davor, schöne große Mauern, helle Fenster. Aber was ist, wenn innen

0: längst eigentlich ein ganz anderes Leben stattfindet. Genau solchen Orten ist Günter Salfrang in den Niederlanden begegnet.
1: Ist schon berührend zu merken, wenn da in einer großen Kirche das Äußere nicht verändert wurde, aber innen eine ganz neue Verwendung da ist. Als Restaurant und auf den Emporen als Hotelzimmer. Man schläft und schaut raus auf die Buntglasfenster des ehemaligen Gotteshauses in einem Hotel mit dem Namen Himmel. Also man kann himmlisch schlafen.
0: Das Entscheidende ist, die Gebäude verschwinden nicht. Sie bleiben sichtbar im Stadtbild. Aber aus einem heiligen Ort wird ein ganz öffentlicher Ort. Manchmal auch ein kommerzieller.
1: Also das ist architektonisch schon eine Meisterleistung. In diesem Gotteshaus ist eine Zwischendecke eingezogen worden aus Glas, sodass man, wenn man unten steht, nach oben gucken kann und sieht dann die Flure des Hotels. Also ein ganz toller Blick, geschmackvoll, ansprechend gestaltet. Es hat wirklich was für sich.
0: Man kann sowas bewundern, aber es schwingt natürlich auch eine gewisse Trauer mit. Denn Kirchen sind Speicherorte. Da hängen Biografien drin, Taufen, Trauungen, Abschiede, Sonntage, Stille. Eine neue Nutzung muss deshalb mehr können, als nur wirtschaftlich funktionieren.
1: Von dem ursprünglichen Geist ist nichts mehr zu spüren. Sei denn, in der einen Kapelle, die jetzt Kreativzentrum ist für Künstler, da kann man sagen, da hat früher Gottes Geist gewirkt. Und jetzt wird ein Geist, ein kreativer Geist für die Künstler. Das ist eine ganz sinnvolle Verwendung. Es passt auch zu einem ehemaligen Gotteshaus. Gottes Geist weht, wo er will.
0: Damit wird die Frage auch für Oberfranken ganz konkret. Es geht um Gebäudepläne und Haushaltszahlen. Es geht um Würde, Erinnerung und darum, welche Orte eine Gemeinde wirklich tragen kann.
1: Das Erste ist zu schätzen, welche Kleinode wir als Kirchen haben. Und die gilt's möglichst zu bewahren und verantwortungsvoll damit umzugehen. Erst der Blick, was sonst aus Kirchen wird, hilft, das eigene nochmal genauer zu sehen und die eigenen Schätze. Und das Zweite ist, gleichzeitig zu überlegen, wenn in Orten oder Regionen, wo es viele Kirchen gibt, Abschied genommen werden muss von Gotteshäusern, welcher sinnvollen Verwendung können die zugeführt werden? Nicht, dass sich's beißt mit dem ursprünglichen Zweck, das wäre ganz schade, wenn Kirchen einfach irgendeinem Zweck zugeführt würden. Es muss passen.
0: Der Blick nach Holland zeigt also keine einfache Lösung, aber es zeigt Möglichkeiten. Kirchen müssen nicht wertlos werden, wenn sie nicht mehr als Gotteshaus genutzt werden. Entscheidend ist, ob die neue Nutzung zum Ort passt. Dann bleibt vielleicht nicht der Gottesdienst, aber etwas von der Würde des Raumes. Micha Götz, Evangelische Redaktion.

0: Schön, dass ihr dabei seid bei Ab in den Sonntag. Das ist das evangelische Kirchenmagazin hier bei Radio Euroherz. Mein Kollege Christoph Leferz ist jetzt wieder bei mir, wie immer an dieser Stelle, mit einem christlichen Song. Aber ich glaube, die Interpretin, den Namen, den habe ich schon mal gehört. Christoph, wer ist es denn?
1: Die durchgeknallte Punkröhre und Ostgöre Nina Hagen hat neulich ein neues Album rausgebracht. Und ich habe nicht schlecht gestaunt, als der heutige Song dann kam, denn den kenne ich von Mahalia Jackson. Und da ist doch ein gewisser kultureller und stimmlicher Unterschied zwischen den beiden Musikgenies. Aber passt gut zusammen. Nina Hagen mag völlig abgedreht sein, aber Frömmelei kann man ihr jetzt echt nicht vorhalten, egal wie sehnsuchtsvoll sie Jesus schmachtet und alte Heilsarmee-Songs schmettert. Nina Hagen brennt inzwischen zum vierten Mal ein Gospel-Feuerwerk ab, das so simpel funktioniert wie die alten Musiksorten, die sie fröhlich mixt. Spiritual, Soul, Rock'n'Roll und sogar ein bisschen Country. Man muss es nicht mal mögen, es reicht dazu, mit dem Fuß zu wippen. Der Song heute, Trouble of the World, das ist ein alter Spiritual der versklavten schwarzen Amerikaner. Mahalia Jackson sang ihn 1959 in dem Film Imitation of Life. Da dreht es sich um Benachteiligung aufgrund von Hautfarbe, Klasse und Geschlecht. Und genau darum hat Sinéad O'Connor diesen Song dann 2020 neu aufgenommen und damit die Black Lives Matter-Bewegung unterstützt. Inhaltlich sagt der Song, dass alles Leiden dieser Welt bald vorbei ist. Die Sängerin ruft nach ihrer Mutter, wie damals George Floyd. Hier ist Nina Hagen mit dem Album Highway to Heaven und dem Song Trouble of the World.

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8: Paris. Nach einem Mord im Louvre hat der zuständige Ermittler Robert Langdon heute den vorläufigen Ermittlungsbericht bekannt gegeben. Spuren führen dabei auch nach Wunsiedel. Die Bevölkerung findet weitere Hinweise unter luisenburg-aktuell.de.

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1: Ich bin Moritz Einsel. Guten Morgen. Bei der Fußball-WM hat Argentinien am frühen Morgen das Halbfinale erreicht. Der Titelverteidiger besiegte im Viertelfinale die Schweiz mit 3:1 nach Verlängerung. Der Schweizer Keeper Gregor Kobel war trotz der Niederlage stolz auf sein Team.
2: Ja, ich bin riesig stolz auf die Mannschaft, auf die Einstellung, auf die Art und Weise, wie wir auf dem Platz sind. Tut mega weh, jetzt natürlich so ausscheiden.
1: Bereits zuvor gewann England gegen Norwegen 2:1 nach Verlängerung. Thomas Tuchel, der Coach der Three Lions, war zufrieden mit dem Ergebnis, aber nicht mit der Leistung.
3: We made life very, very difficult for ourselves today. The result is fantastic. We're in the last four. It's amazing, but not happy with the performance.
1: Im WM-Halbfinale am Mittwoch trifft England auf Argentinien. Schon am Dienstag spielt Frankreich gegen Spanien. Im Juni sind in Bayern so viele Menschen ertrunken wie in kaum einem anderen Bundesland. Die Deutsche Lebensrettungsgesellschaft zählte 21 Tote im Freistaat. Nur in Nordrhein-Westfalen war es noch einer mehr. Die meisten Badetoten waren der DLRG-Auswertung zufolge jung und männlich.
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0: Radio Eurehertz hier mit Ab in den Sonntag, das evangelische Kirchenmagazin. Jeden Sonntag frisch serviert. Schön, dass ihr dabei seid. Religionsunterricht. Für die einen ist das eine willkommene Abwechslung, für die anderen eher lästig. Was viele nicht wissen, hinter dem Fach steckt eine ganze Struktur, die dafür sorgt, dass es überhaupt läuft. Unser evangelischer Kollege Janik Hopf hat mit Harriet Eisentraut gesprochen. Sie leitet die Schulreferate in Michelau und Kronach-Ludwigstadt.
1: Was macht ein Schulreferat

0: eigentlich genau? Wovon haben die meisten keine Ahnung?
1: Ein Schulreferat, ein evangelisches Schulreferat ist das Management hinterm Religionsunterricht. Und Sie fragen, wovon die meisten Menschen keine Ahnung haben. Der evangelische Religionsunterricht wird begleitet von etwa 50% staatlichen Lehrkräften und 50% kirchlichen Lehrkräften. Und beim Schulreferat laufen die Fäden zusammen. Also viel Zusammenarbeit mit den Schulleitungen der weiterführenden Schulen, mit den Schulämtern, wer wo seine Lehrkräfte einsetzt.
0: Religionsunterricht. Den einen nervt er, dem anderen gibt er was. Wie nehmen Schülerinnen und Schüler denn das Fach heute an?
1: Genauso unterschiedlich, wie Erwachsene Glauben und Kirche annehmen. Insgesamt ist die Akzeptanz gegenüber dem Religionsunterricht sehr, sehr hoch. Und wenn man blickt auf die Austrittszahlen, auch in der evangelischen Landeskirche, sind die Schülerzahlen konstant, weil viele Eltern oder dann auch die volljährigen jungen Erwachsenen in beruflichen Schulen einen Antrag stellen auf Teilnahme. Also die Eltern treten aus der Kirche aus oder junge Erwachsene treten aus der Kirche aus, nehmen aber diesen Faktor Bildung in den Schulen trotzdem mit und gehen statt in den Ethikunterricht in Rallye. Und das ist natürlich was mich sehr freut.
0: Warum ist das so?
1: Also ich kann jetzt nur sagen, was ich von Eltern vor allem lese und höre auf den Anträgen, gerade in den Grundschulen und auch in den Mittelschulen schreiben Eltern sehr oft, die Kinder sollen später selber entscheiden, ob sie der Kirche beitreten oder nicht.
0: Was können Schülerinnen und Schüler im Religionsunterricht lernen, was kein anderes Fach ihnen beibringen kann?
1: Im Religionsunterricht geht es viel, nicht nur, es geht viel um Wissen, aber es geht vor allem auch viel um die existenziellen Fragen. Ich denke, in keinem anderen Fach wird wirklich nach Leben und Sterben gefragt in einer Tiefe, wie es im Religionsunterricht möglich ist. Mir ist es wichtig, dass Kinder und Jugendliche Sinnfragen stellen dürfen, ihre eigene Position finden, reflektieren dürfen und dann natürlich auch in Krisenfällen auch einen Hoffnungszuspruch, den man so in anderen Fächern geben die Kollegen auch viel persönliche Zuwendung, aber im Religionsunterricht ist dieser Zuspruch auch Unterrichtsinhalt. Und ich denke, das unterscheidet von anderen Fächern. Es geht um eine mündige Religiosität im positiven Sinn.
0: Was wünschen Sie sich denn für die Zukunft des Religionsunterrichts in unserer Region hier?
1: Ich wünsche mir, dass unsere Lehrkräfte, kirchlich wie staatlich Religionslehrkräfte, wirklich vollwertige Mitglieder in den Lehrerkollegien bleiben. Ich wünsche mir konfessionell kooperative Modelle, eine enge Zusammenarbeit mit den katholischen Kollegen, Kolleginnen. Und ich wünsche mir, dass staatliche wie kirchliche Religionslehrkräfte gut weitergebildet werden können, dass Zeit da ist für Fortbildung, für Weiterbildung, zum Beispiel für die Weiterbildung in der Schulseelsorge.

0: Mit guter Musik gut in den Sonntag starten. Ab in den Sonntag, ihr hört das evangelische Kirchenmagazin hier bei Radio Euroherz. Menschen mit und ohne Beeinträchtigung arbeiten zusammen, Hand in Hand, geben ihr Bestes, unterstützen sich gegenseitig und sind Teil einer ziemlich einzigartigen Truppe, die es jetzt seit 5 Jahren in Mainlois bei Kulmbach gibt. Das ist das Inklusionsteam vom Wirtshaus zur Spinnstube.
1: Ich finde das sehr gut, weil das gibt es ja eigentlich fast nirgends sowas. Und ich bin auch ganz froh, mit dabei zu sein und auch sehr stolz, von diesem Team zu sein.
2: Tatjana, sie ist von Anfang an mit dabei. Sie arbeitet im Service, hat von Geburt an Atemprobleme und steht trotzdem jeden Tag im Wirtshaus und bedient die Gäste.
1: Es gibt schon hin und wieder mal, die wo ein bisschen nörgeln und es dauert ein wenig zu lang. Aber dann ist es halt einfach so. Bei anderen normalen Gastronomie dauert es auch ein bisschen lang.
2: Tatjana kann damit ganz gut umgehen. Sie ist eine von insgesamt 6 Mitarbeitern mit Beeinträchtigung, die in der Spinnstube entweder im Service oder in der Küche arbeiten. Nicht als besonderes Projekt, sondern als normaler Teil des Betriebs. Damit trotzdem nicht alles drunter und drüber geht, gibt's den Thomas. Er ist der Chef, der sich selbst am Anfang auf das Abenteuer erstmal einlassen musste.
3: Musste man erstmal vorstellen.

0: verstehen, muss man natürlich auch mit klarkommen, weil ich bin gerade so ein Mensch, für mich muss das immer alles perfekt ablaufen. Aber ich habe dann auch mit der Zeit gelernt, es ist halt so, es können Fehler passieren und unsere Gäste verzeihen auch Fehler. Dafür müssen sie auch das Projekt einfach verstehen und akzeptieren und dann funktioniert das.
1: Vor allem zu Beginn, sagt Thomas, war das schon eine Herausforderung, denn weder Tatjana noch die anderen hatten Erfahrung in der Gastronomie, von einer Ausbildung ganz zu schweigen.
0: Bei vielen haben wir da auch ein bisschen bei Null angefangen, um denen das natürlich erstmal, egal ob vom Service oder vom Küchenbereich, dann entsprechend erstmal alles beizubringen. Ansonsten machen die alle ihre Sache wunderbar.
1: Problematisch wird es höchstens, wenn der Biergarten voll und die Hektik groß ist.
0: Der Stressfaktor ist so das Größte, ne? Wenn der halt irgendwann mal das Stresslevel übersteigt, die brauchen dann einfach mal ihre Pause, ihre 5 Minuten. Einfach mal kurz setzen, runterkommen, neu sammeln, wieder neu konzentrieren und dann geht's halt auch wieder weiter.
1: Außergewöhnlich auch, die Betreiber machen aus ihrem Konzept kein Marketinginstrument. Die Gäste kommen wegen der guten Küche, dem schönen Biergarten, der Gastfreundschaft und wissen oft gar nichts vom inklusiven Miteinander.
2: Manche wissen es tatsächlich nicht. Manche lesen das auch nicht, weil wir haben das ja auch in einer bei der Karte mit draufstehen alles. Und manche sagen, es ist eigentlich ganz gut, wie es ist. Und manche sind halt so immer so zwiespältig.
1: Denn auch das gehört dazu, zu dieser wirklich außergewöhnlichen Erfolgsgeschichte in Mailois. Und Tatjana ist fein damit. Sie begegnet den Gästen auf Augenhöhe, verdient ihren eigenen regulären Lohn und ist stolz, trotz ihrer Beeinträchtigung ihren Teil beitragen zu können. Markus Weber, Evangelische Redaktion.

0: So schnell geht sie wiederum. Die Stunde der christlichen Muße hier bei Radio Euroherz. Ab in den Sonntag, das war die Ausgabe von heute vom 12. Juli. Schön, dass ihr dabei gewesen seid. Nächsten Sonntag gibt es natürlich wieder frische neue christliche Themen. Jetzt aber erstmal noch die Andacht, wie auch an jedem Sonntag. Und die gibt es heute von Hans-Christian Glas, Pfarrer an der St. Johanneskirche in Hof. Und er ist auch im Präsidium der Bayerischen Popularmusik.
1: Gott mag die Kleinen. Also die ganz Kleinen, die Unscheinbaren, die Normalen. Wirklich, Gott sucht sich ausgerechnet Israel als sein Volk aus. Zumindest hat er das genau so zu den Israeliten gesagt. Er hat gesagt, du bist mein heiliges Volk. Heilig heißt hier also, Gott hat sich dich ausgesucht, du kleines, unbedeutendes Volk. Wäre es nicht leichter und logischer und verständlicher gewesen, wenn Gott sich ein Volk ausgesucht hätte, das sowieso schon groß und mächtig und bewundernswert ist? Heute wird in vielen evangelischen Kirchen genau über diese Verse gesprochen und nachgedacht, in denen Gott zu den Israeliten sagt, ich habe euch nicht ausgesucht, weil ihr größer seid als die anderen Völker, sondern, Achtung, weil ich euch liebe, habe ich euch angenommen und erwählt. Weil ich mein Wort halten wollte. Das ist ein feiner Zug von Gott. Und damit ist auch heute noch für uns ein echtes Vorbild. Er hält, was er verspricht. Und er handelt aus Liebe, weil er die Menschen mag, weil er uns liebt. Und er ist damit ein wunderbarer und verlässlicher Eckstein in unserer Zeit und in unserem Leben. Ja, Gott liebt die Kleinen, die Unscheinbaren, die Normalen. Also gerade euch, ausgerechnet. Was für ein Glück, findet euer Pfarrer Hans-Christian Glas, St. Johanneskirche, Hof.

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10: Ich bin Moritz Einzel. Guten Morgen. Argentinien steht bei der Fußball-WM im Halbfinale. Der Titelverteidiger hat sich im Viertelfinale gegen die Schweiz mit 3:1 nach Verlängerung durchgesetzt. Die Eidgenossen verpassten die Sensation. Torwart Gregor Kobel fand, sein Team hätte nach großem Kampf zumindest das Elfmeterschießen verdient gehabt.
11: So wie wir gekämpft haben, so wie wir innen, was wir innen gesteckt haben, fühlt sich so unfair an, dass wir dort wenigstens noch die Chance bekommen, den Penalty schiessen.
10: Zuvor gewann England gegen Norwegen 2:1 nach Verlängerung. Mit der Leistung war Coach Thomas Tuchel nicht zufrieden, betonte aber, was England gespielt habe, sei pure Mentalität gewesen, die man in Flaschen abfüllen und verkaufen könnte.
12: This is pure mentality. You can bottle it up and sell it.
10: Am Mittwoch stehen sich nun England

0: und Argentinien im WM-Halbfinale gegenüber. Schon am Dienstag spielt Frankreich gegen Spanien. Gibt's vielleicht doch keine Werksschließungen bei Volkswagen? Konzernchef Blume hat der Bild am Sonntag gesagt, es gäbe intelligentere Lösungen, als Werke dicht zu machen. Er deutete an, dass weitere Einsparungen an Standorten der bessere Weg sein könnten. Der Sparplan bei VW sieht vor, zehntausende Stellen zu streichen und die Modellflotte deutlich zu verkleinern. Neue Eskalation im Konflikt zwischen den USA und dem Iran. Das US-Militär hat wieder iranische Stellungen angegriffen. Eine Reaktion, so heißt es, nachdem der Iran ein Containerschiff in der Straße von Hormuz beschossen hat. An Bord soll ein Feuer ausgebrochen sein. Schon vor Beginn der neuen US-Luftschläge hatten die iranischen Revolutionsgarden bekannt gegeben, dass die Straße von Hormuz bis auf Weiteres geschlossen sei. Im Juni mit seiner extremen Hitzewelle hat es bundesweit mindestens 99 Badetote gegeben. Damit sind so viele Menschen ertrunken wie in keinem anderen Juni seit 2003, teilte die Deutsche Lebensrettungsgesellschaft mit. Die meisten der Todesopfer waren jung und männlich.
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2: Schönen guten Morgen nochmal, jetzt um kurz nach neun und vor allem an diejenigen gerichtet, die aktuell auf den Wiesenfesten in der Region unterwegs sind. Gut, vielleicht hören die uns auch noch gar nicht, weil sie noch schlafen, aber es sei euch ja gegönnt, ihr dürft ja feiern. Es ist ja endlich mal wieder Zeit und das Schöne ist, wir können das Feiern jetzt auch nochmal feiern sozusagen, denn die Wiesen- und Heimatfeste in der Region sind jetzt offiziell immaterielles Kulturerbe geworden. Na, das ist doch mal ein richtig toller Grund. Da haben wir in dieser Woche auch ein bisschen, ja, gejubelt und das wollen wir jetzt nochmal an euch weitertragen. Gleich dazu mehr. Und außerdem kümmern wir uns in dieser Stunde heute mal um Katzen. Aber nicht um irgendwelche Katzen. Das sind tatsächlich Katzen, die einfach draußen rumstromern, wie man ja hierzulande sagt. Aber die Frage ist, ja, sind das denn jetzt irgendwelche kranken Katzen oder irgendwelche, die keine Herrchen und Frauchen haben? Oder aber sind es doch nur Freigänger? Und vor allem, wie unterscheide ich das und mache ich mich vielleicht sogar strafbar, wenn ich einfach einen Freigänger von der Straße hole? Auch das klären wir in dieser Stunde nochmal für euch. Ich bin Kai Losert, habe die Ehre.

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0: Wir feiern gute Musik, wir feiern das tolle Wetter und vor allem feiern wir unsere Region. Das ist Radio Euro Herz am Sonntag. Schön, dass ihr dabei seid. Und in der Region kann natürlich auch gut gefeiert werden bei den Heimat- und Wiesenfesten. Und die haben jetzt eine Auszeichnung in dieser Woche erhalten, auf die man in Oberfranken wirklich richtig stolz wie Bolle sein kann. Denn sie sind in dieser Woche offiziell zum bayerischen immateriellen Kulturerbe erklärt worden. Ihren Ursprung haben die Gemeindefeste ja schon im frühen 19. Jahrhundert. Da haben sie sich aus den sogenannten Gregori-Feiern entwickelt. Zu den typischen Elementen der hochfränkischen Feste zählen ja Festumzüge, Spielangebote für Kinder sowie die aktive Beteiligung von Vereinen und Schulen. Für die Aufnahme war neben der wissenschaftlichen Aufarbeitung vor allem das Engagement der Bevölkerung entscheidend. Heimatforscher Adrian Rossner.
1: Im Kern war es eben immer ein Kinder- und ein Schulfest, wodurch am Ende eben sich auch die Wiesenfeste gerade in den kleinen

0: den Ortschaften so ein bisschen zu den großen oder größten Feierlichkeiten entwickelt haben, die diese Gemeinden dann hatten. Ganz oft neben der Kirchweih, die dann eben auch noch diesen christlichen Aspekt natürlich mitgetragen hat, waren dadurch die Wiesenfeste eigentlich immer so der Fixpunkt, sage ich einmal, im Brauchtumsjahr. Und was ganz interessant ist, ist eben, dass es gerade noch bei uns in Oberfranken eben diese Tradition der aus Gregori heraus entwickelten Wiesenfeste bis heute noch sehr häufig gibt.
1: Eine zentrale Rolle bei den Wiesenfesten spielen bis heute auch die Schulen vor Ort.
0: Ganz wichtig ist für uns auch, diese Tradition zu bewahren, wofür wir mit den Schulen zusammenarbeiten müssen. Denn wenn es die Schulen nicht mehr machen würden, wenn also dieser elementare Bestandteil des Kinderfestes wegfallen würde, dann gäbe es eben in dieser Form auch die Tradition des Wiesenfestes nicht mehr. Deswegen ist es auch ganz wichtig, dass Lehrerinnen und Lehrer eben dann auch diese Tradition mit ihren Schülerinnen und Schülern fortleben lassen und auch weiterhin dazu beitragen, dass eben gerade jetzt, wenn das zum immateriellen Kulturerbe ernannt worden ist, wir das auch für die Zukunft weiterhin uns bewahren.
1: Für Adrian Rossner steckt in der Auszeichnung als immaterielles Kulturerbe aber auch eine Verantwortung für die Zukunft.
0: Dadurch ist es natürlich auch ganz elementar, dass wir jetzt halt einfach hergehen und sagen, wir wissen diese Besonderheit zu schätzen und stellen sie eben auch unter den besonderen Schutz des immateriellen Kulturerbes, damit auch wir selber vielleicht ein bisschen diese Aufgabe für uns wahrnehmen, uns darum zu kümmern. Also es ist eine Auszeichnung, aber eben ganz klar auch eine Forderung zugleich, sich jetzt halt erst recht eben auch für den Erhalt dieser tollen Feste einzusetzen und dadurch eben auch weiterhin einen sehr wichtigen Bestandteil der ländlichen Fest- und Feierkultur für die Nachwelt zu erhalten und weiterhin zu pflegen.
1: Na, das machen wir doch alle ganz, ganz gerne. Da arbeiten wir sehr gerne aktiv mit. Auf jeden Fall herzlichen Glückwunsch an alle Wiesenfeste in der Region. Ihr seid jetzt offiziell immaterielles Kulturerbe. Und das ist ein Titel, den man wirklich mit Stolz trägt. Zum Beispiel auch in Gefrees, in Münchberg, in Kirchenlamitz und auch am selber Wiesenfest. Das trifft ja alle dort. Wir wünschen euch viel Spaß beim Feiern.
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6: Ich bin Moritz Einsel. Guten Morgen. Argentinien steht bei der Fußball-WM im Halbfinale. Der Titelverteidiger hat sich

0: im Viertelfinale gegen die Schweiz mit 3:1 nach Verlängerung durchgesetzt. Die Eidgenossen verpassten die Sensation. Torwart Gregor Kobel fand, sein Team hätte nach großem Kampf zumindest das Elfmeterschießen verdient gehabt.
1: So wie wir gekämpft haben, so wie wir innen, was wir reingesteckt haben, fühlt sich unfair an, dass wir dort wenigstens noch die Chance bekommen, den Penalty schiessen.
0: Zuvor gewann England gegen Norwegen 2:1 nach Verlängerung. Mit der Leistung war Coach Thomas Tuchel nicht zufrieden, betonte aber, was England gespielt habe, sei pure Mentalität gewesen, die man in Flaschen abfüllen und verkaufen könnte.
2: This is pure mentality. You can bottle it up and sell it.
0: Am Mittwoch stehen sich nun England und Argentinien im WM-Halbfinale gegenüber. Schon am Dienstag spielt Frankreich gegen Spanien. Gibt's vielleicht doch keine Werksschließungen bei Volkswagen? Konzernchef Blume hat der Bild am Sonntag gesagt, es gäbe intelligentere Lösungen, als Werke dicht zu machen. Er deutete an, dass weitere Einsparungen an Standorten der bessere Weg sein könnten. Der Sparplan bei VW sieht vor, zehntausende Stellen zu streichen und die Modellflotte deutlich zu verkleinern.
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0: Janik, shoot.
1: Es ist der Sonntag, ihr hört Radio Euro Herz, alles was ihr gerne hört und natürlich auch alles, was ihr wissen solltet. Auch dafür sind wir natürlich gerne da, denn euer Radio von hier spricht ja auch über die Themen, die euch bewegen und über die ihr diskutiert. Ein Thema, das jetzt nämlich wieder auf Social Media aufgeploppt ist, sind Freigängerkatzen, die fälschlicherweise für ausgesetzte Tiere gehalten werden und deshalb ins Tierheim kommen. Auf der einen Seite meinen es viele ja nur gut und wollen einem Tier in Not helfen. Auf der anderen Seite machen sich jetzt einige Sorgen, dass ihre Katze versehentlich im Tierheim landet, nur weil sie halt draußen rumläuft. Wir wollten das ganze Thema in dieser Woche für euch auch mal sortieren und klären, wie mache ich es denn richtig. Daher haben wir die Polizei Oberfranken befragt, ist es denn rechtlich in Ordnung, Freigängerkatzen einfach so ins Tierheim zu bringen. Philipp Debodai von der Polizei Oberfranken.
2: Ob jetzt das Verbringen der Katze in ein Tierheim rechtlich zulässig ist, hängt immer vom konkreten Einzelfall ab. Entscheidend hierfür sind zum einen mal die Fundumstände, der Zustand des Tieres und auch die Frage, ob tatsächlich Anhaltspunkte für eine Notlage, Verletzung des Tieres oder eine Aussetzung vorliegen. Grundsätzlich sollte man bedenken, dass nicht jede freilaufende Katze automatisch herrenlos ist.
1: Die Polizei sagt aber auch ganz klar, wenn eine Katze so aussieht, als würde sie Hilfe brauchen, dann bitte auf jeden Fall handeln. Aber wie unterscheide ich jetzt eine, in Anführungszeichen, normale Freigängerkatze von einer Katze in Not? Dazu Christine Hinze vom Tierheim Allerloh.
3: Eine Katze, die wirklich tolles Fell hat, die nicht mager oder unterernährt ist. Und da ist es manchmal ein bisschen schwierig. Manche bezeichnen eine Katze schon als mager, wo ich sage, die ist ganz normal. Dann gibt es ja natürlich so Hinweise auf vielleicht eine Verletzung oder sie hat Schnupfen aus der Nase oder sie humpelt. Es ist natürlich manchmal auch schwierig. Es gibt auch alte Katzen als Freigänger. Das Phänomen ist dann natürlich diese Katzen, weil die ja altersbedingt natürlich struppiges Fell haben und dünn sind. Die werden auch mal eingesammelt.
1: Christine Hinze rät, sollte ich mir unsicher sein, ob eine Katze ausgesetzt worden ist oder nicht, erstmal bei den Nachbarn rumfragen. Im Zweifel kann ich die Katze natürlich dann trotzdem erstmal einfangen und zum Tierarzt oder ins Tierheim bringen. Da wird dann gecheckt, ob die Katze gechippt ist und über den Chip kann man dann auch den Besitzer ausfindig machen.
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Alles Gute für eure Ohren, natürlich hier nur bei Radio Euroherz mit der besten Playlist der Region. Die geht natürlich auch weiter und gleich ab 10 wieder mit einer ganz charmanten Stimme. Frau Großmann ist wieder für euch am Start. Julia bringt euch durch den Nachmittag und ich wünsche euch eine schöne Zeit. Bis nächste Woche. Tschüss und Servus, sagt Kai Losert.

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7: Ich bin Moritz Einsel. Ein Tempolimit auf deutschen Autobahnen könnte einer Studie zufolge die Zahl der Unfallopfer um bis zu 90 pro Jahr senken. Von der Björn-Steiger-Stiftung heißt es, bei einer Höchstgeschwindigkeit von 130 km/h wären es 25-30% weniger Getötete auf Bundesautobahnen. Für eine Einzelmaßnahme sei das eine beachtliche Wirkung. In den USA ist der langjährige republikanische Senator Lindsey Graham gestorben. Das gab sein Büro bekannt. Todesursache war demnach eine kurze schwere Krankheit. Graham, der 71 Jahre alt wurde, vertrat seit 2003 den US-Bundesstaat South Carolina. Er galt als erfahrener Außenpolitiker und enger Vertrauter von Präsident Trump. Gerade erst war Graham von einer Reise in die Ukraine zurückgekehrt. Das US-Militär hat seine jüngste Angriffswelle gegen den Iran beendet. Die Attacke sei ein Vergeltungsschlag für den Angriff auf ein Handelsschiff in der Straße von Hormuz gewesen, teilte das Regionalkommando mit. Demnach wurden 140 iranische Militärziele angegriffen. In Berlin wird heute Abend das Spiel des Jahres gekürt. Für den Preis sind die drei Spiele Cozy Stickerville, Dito und Mortisorti Magic Shop nominiert. Ausgezeichnet werden auch das Kinderspiel des Jahres und das Kennerspiel des Jahres für Menschen mit etwas mehr Spielerfahrung. Bei der Fußball-

0: Weltmeisterschaft steht jetzt auch das zweite Halbfinale fest. England trifft am Mittwoch auf Titelverteidiger Argentinien. Die Engländer setzten sich gegen Norwegen mit 2:1 nach Verlängerung durch. Argentinien behielt gegen die Schweiz mit 3:1 nach Verlängerung die Oberhand. Uli Reitinger berichtet.
1: Der Pokal fürs dämlichste Ausscheiden aus dieser WM geht an die Schweiz. Das Team hatte gerade zum 1:1 Ausgleich getroffen und war drauf und dran, die Sensation zu schaffen. Da hebt Breel Embolo in der 72. Minute ab. Eine klare Schwalbe und die absolut korrekte gelb-rote Karte für den schon mit Gelb vorbelasteten ehemaligen Schalker und Gladbacher. Die Vorentscheidung für insgesamt schwache Argentinier. Sie werden es schwer haben gegen England. Mit seinem zweiten Doppelpack in Folge schießt Jude Bellingham die Three Lions gegen Norwegen eine Runde weiter.
0: Es ist jetzt 9:50 Uhr.
2: Der Sonntag verwöhnt uns mit ganz viel Sonne. Ab und zu gibt es leichten Wind aus Nordost. Der fühlt sich bei Temperaturen zwischen 27 und 31 Grad in der Region auch richtig gut an. In der Nacht könnt ihr dann die Fenster wieder aufreißen, um die Hitze rauszulassen. Es kühlt bei sternklarem Himmel auf bis zu 12 Grad ab. Und auch zum Wochenstart bleibt es sonnig und es wird noch heißer mit bis zu 34 Grad. Gewitter sind erstmal nicht in Sicht.
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2: Unser Blick auf die Straßen hier in der Euroherzregion mit der A9 Richtung Nürnberg. Der Rastplatz Lippertz, hier ist der Parkplatz geschlossen bis ca. 20 Uhr. Außerdem A9 Richtung Nürnberg zwischen dem Dreieck Bayreuth-Kulmbach und dem Bindlacher Berg. 1 Kilometer Stau, hier braucht ihr 10 Minuten länger. Und A9 Richtung Berlin zwischen Bayreuth Nord und dem Bindlacher Berg. Auch hier 1 Kilometer Stau, plant hier bitte 5 Minuten mehr ein. Blitze habe ich keine für euch. Wenn ihr was entdeckt, sagt uns Bescheid. Per WhatsApp 09 281 880 880.
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2: Mit Julia Großmann und wir genießen einen richtig schönen sommerlichen Sonntag in der Region. Ich glaube, ich packe mich heute Nachmittag auch nochmal in die Sonne. Und was steht bei euch so an? Schon eine Idee? Wenn nicht, auch nicht schlimm. Denn wir haben Tipps für euren Sonntagsausflug. Gibt es gleich hier bei eurem Lieblingsradio.

0: fürs Wochenende.
1: Wir checken, was ihr heute Schönes unternehmen könnt. Mit dem Blick nach Selb. Da werden viele von euch jetzt so langsam wach, denn einige haben gestern auf dem Goldberg beim Heimatabend im Festzelt gefeiert. Heute Mittag steht dann noch der nächste große Programmpunkt beim Selber Wiesenfest an, der traditionelle Festumzug durch die Innenstadt. 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
1: 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Ich habe auch noch einen tierischen Tipp für heute. Das Tierheim Pfaffengrün feiert am Nachmittag Sommerfest. Bis 17 Uhr könnt ihr die Tierheimtiere kennenlernen. Es gibt auch eine Hundeschau, Live-Musik und eine Tombola. Außerdem könnt ihr an Flohmarktständen stöbern und euch durch verschiedene Kuchen probieren. War noch nicht das Richtige dabei? Dann checkt gern auch unseren Veranstaltungskalender auf euroherz.de.

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2: Julia Großmann für euch hier im Studio. Hallo zusammen und schönen Sonntag. Die Kids sind schon ganz aufgeregt, denn in 4 Wochen starten in Bayern endlich die Sommerferien. Und vielleicht laufen bei euch die Planungen schon auf Hochtouren. Ne? Manche zieht es ans Meer, andere eher in die Berge oder vielleicht auch in die Lieblingsstadt. Oft sind es aber die Orte abseits der bekannten Reiseführer, die besonders in Erinnerung bleiben. Was ist denn euer persönlicher Reisezielgeheimtipp?
3: Cornwall, England. Also einfach die Landschaft, die Atmosphäre, die Menschen, das Essen. Ich fand es faszinierend.
4: In den wenig besuchten Ecken im Balkan. Weil es einfach schön ist, unberührt noch ganz viel.
5: Die Philippinen, weil die wunderschön sind, die Leute unfassbar nett. Wenn man taucht und die Unterwasserwelt liebt, dann glaube ich, gibt es fast nichts Schöneres auf der Welt.
6: Antarktis. Es war einfach faszinierend. Mit Pinguinen stand zwar, dass man nur maximal 5

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4: Ich bin Moritz Einzel. Ein Tempolimit auf deutschen Autobahnen könnte einer Studie zufolge die Zahl der Unfallopfer um bis zu 90 pro Jahr senken. Von der Björn-Steiger-Stiftung heißt es, bei einer Höchstgeschwindigkeit von 130 km/h wären es 25-30% weniger Getötete auf Bundesautobahnen. Für eine Einzelmaßnahme sei das eine beachtliche Wirkung. In den USA ist der langjährige republikanische Senator Lindsey Graham

0: Ehem gestorben, das gab sein Büro bekannt. Todesursache war demnach eine kurze, schwere Krankheit. Graham, der 71 Jahre alt wurde, vertrat seit 2003 den US-Bundesstaat South Carolina. Er galt als erfahrener Außenpolitiker und enger Vertrauter von Präsident Trump. Gerade erst war Graham von einer Reise in die Ukraine zurückgekehrt.
1: Mein Tipp heute für euch: Packt euch viel zu trinken ein und am besten noch eine Kopfbedeckung, denn heute gibt es wieder viel Sonne und es wird ordentlich warm mit bis zu 31 Grad. Ab und zu weht frischer Wind aus Nordost. Auch nachts bleibt der Himmel sternklar. Die Temperaturen sinken auf bis zu 12 Grad und das heißt, ihr könnt die aufgestaute Hitze vom Tag in der Nacht aus der Wohnung lassen. Und auch in der kommenden Woche bleibt es weiter sonnig und heiß mit bis zu 34 Grad. Gewitter und Regen sind erstmal nicht in Sicht. Hallo auf die Straßen und bitte Vorsicht auf der A9 Richtung Nürnberg zwischen dem Bindlacher Berg und Bayreuth Nord. 2 Kilometer Stau, hier braucht ihr 10 Minuten länger. Und noch ein Hinweis von der A9 Richtung Nürnberg: Rastplatz Lippertz, der Parkplatz bleibt bis zum Abend geschlossen. Und weil wir heute das Wiesenfest in Selb feiern, ist auch da mit Verkehrsbehinderungen zu rechnen. Von 12.15 Uhr bis ca. 14 Uhr. Es kommt zur Vollsperrung der gesamten Marschroute der Schulkids, der Innenstadtbereich bis zum Festplatz Goldberg und auch die Dr. Franz-Bogner-Schule sind ausschließlich zu Fuß erreichbar. Ihr werdet aber umgeleitet. Blitze habe ich keine für euch. Wenn ihr was seht, sagt Bescheid. 09281 880 880.
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1: Mit Julia Großmann und es ist wieder richtig schön warm in der Region an diesem Wochenende. Also tagsüber Fenster zu, am besten noch alles abdunkeln und nachts dann Fenster zum Kühlen aufreißen. Und bei mir dauert es gar nicht lang. Ha, ja, schwirren Sie schon rein. Die Mücken lieben das Wetter gerade sehr, falls euch schon eine erwischt hat. Gleich gibt es Tipps, wie ihr die Stiche schnell wieder loswerden könnt.
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0: Das ist euer Sonntag mit eurem Lieblingsradio. Ich bin Julia Großmann und wir haben ganz schön feuchtwarmes Wetter momentan bei uns in der Region. Und das sorgt für die besten Bedingungen für Sie hier. Ja. Und damit auch für viele juckende Stiche. Aber was hilft eigentlich, wenn es uns erwischt hat? Darüber hat unser Reporter Thomas Ploss mit Allgemeinmedizinerin Dr. Marie Schuster gesprochen.
1: Ein Mückenstich ist lästig, juckt und schwillt oft an. Für viele ist der erste Reflex klar: Kratzen. Genau das sollte man aber tunlichst bleiben lassen, sagt die Allgemeinmedizinerin Dr. Marie Schuster. Denn durch das Kratzen kann sich die Reaktion an der Haut noch verschlimmern.
2: Bloß nicht kratzen, heißt es immer. Es ist schwer, das nicht zu tun, aber tatsächlich, das sollen wir nicht machen, weil die Mückenspeichel, die dann in die Tiefe gehen, ne? Und das ist praktisch die Ursache für dann Entzündung und für den Schmerz. Also das ist die erste Hilfe, bloß nicht anfassen, kratzen und rumspielen.
1: Stattdessen hilft vor allem eines: möglichst schnell die Einstichstelle behandeln. Wer einen sogenannten Stichheiler zu Hause hat, kann den verwenden. Hier wird das Eiweiß mittels Hitze denaturiert und es gerinnt, als würde man ein Ei kochen. Damit bietet es dem Immunsystem keine Angriffsfläche mehr.
2: Also das ist die schnellste Hilfe. Wenn wir es daheim nicht haben, dann ist die beste Hilfe kühlen. Das lindert den Schmerz und hilft auch gegen die Schwellung, die dann praktisch entsteht. Natürlich, wir können auch daheim nehmen, was wir haben. Zwiebel schneiden, das, was wir früher immer gemacht haben, was wir alle kennen, das natürlich ist auch möglich.
1: Wichtig bleibt also: nicht kratzen, lieber kühlen oder einen Stichheiler benutzen, dann klingen die meisten Mückenstiche auch schnell wieder ab. Sometimes

Julia Großmann für euch hier im Studio. Schönen Sonntag euch. Ich weiß nicht, also ich verfolge seit dem Ausscheiden von Deutschland die WM nicht mehr ganz so fleißig. Wird sicher einigen von euch auch so gehen. Aber

0: Jetzt steht auch das zweite Halbfinale fest. England trifft am Mittwoch auf Titelverteidiger Argentinien. Die Engländer setzten sich gegen Norwegen mit 2:1 nach Verlängerung durch. Argentinien behielt gegen die Schweiz mit 3:1 nach Verlängerung die Oberhand. Mehr dazu von meinem Kollege Uli Reitinger.
1: Der Pokal fürs dämlichste Ausscheiden aus dieser WM geht an die Schweiz.

0: Entscheidung für insgesamt schwache Argentinier. Sie werden es schwer haben gegen England. Mit seinem zweiten Doppelpack in Folge schießt Jude Bellingham die Three Lions gegen Norwegen eine Runde weiter.
1: Ja, und damit wird's also doch noch einmal spannend bei der Weltmeisterschaft 2026. Erstes Halbfinale ist am Dienstag, Frankreich gegen Spanien, und am Mittwoch kämpfen dann England und Argentinien um den Einzug ins Finale.

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1: Ich bin Moritz Einzel. Im Juni sind in Bayern so viele Menschen ertrunken wie in kaum einem anderen Bundesland. Die Deutsche Lebensrettungsgesellschaft zählte 21 Tote im Freistaat. Nur in Nordrhein-Westfalen war es noch einer mehr. Bundesweit gab es im Juni mindestens 99 Badetote. Die meisten waren der DLRG-Auswertung zufolge junge Leute. Der Großteil aller Ertrunkenen bundesweit war männlich. DLRG-Präsidentin Vogt forderte, die eigenen Fähigkeiten realistisch einzuschätzen und auf riskante Aktionen zu verzichten. Die US-Armee hat nach eigenen Angaben mehr als 140 militärische Ziele im Iran angegriffen, darunter Raketen- und Drohnenstellungen sowie Depots für Munition. Vom US-Regionalkommando hieß es, das sei eine Reaktion darauf, dass der Iran vorher ein Frachtschiff in der Straße von Hormuz attackiert habe. Die iranischen Revolutionsgarden behaupteten, nur Warnschüsse abgegeben zu haben. Die Landkreise in Deutschland fordern, dass in Trockenphasen kein Wasser für private Schwimmbäder genutzt werden darf. Der Präsident des Landkreistages Brötel begründete dies mit stärkeren Hitze- und Trockenphasen wegen des Klimawandels. Private Komfortverbräuche wie Pools müssten hinterfragt werden, so Brötel in der Neuen Osnabrücker Zeitung. Nach der Erdbebenkatastrophe in Venezuela haben die Behörden angekündigt, provisorische Unterkünfte für die Betroffenen zu bauen. Dort sollen Familien untergebracht werden, während der Wiederaufbau voranschreitet. Fast 18.000 Menschen haben bei dem Doppelbeben vom 24. Juni ihr Zuhause verloren. Bislang wurden mehr als 4.300 Todesopfer gezählt. Tennisprofi Alexander Zverev steht erstmals im Finale von Wimbledon. Der Hamburger trifft heute Nachmittag auf den Weltranglistenersten Jannik Sinner aus Italien. Thomas Bleskin blickt voraus.
2: Mit einem Sieg wäre Zverev der erste deutsche Wimbledon-Champion seit Michael Stich 1991. Im Halbfinale hatte er sich souverän in drei Sätzen gegen den Briten Arthur Ferry durchgesetzt. Jannik Sinner besiegte anschließend Novak Djokovic ebenfalls glatt in drei Sätzen. Für Zverev wäre es nach seinem Triumph bei den French Open vor gut einem Monat bereits der zweite Grand-Slam-Titel in diesem Jahr.
1: Es ist jetzt kurz nach 11 Uhr.

0: Der Sonntag verwöhnt uns mit ganz viel Sonne. Ab und zu gibt es leichten Wind aus Nordost. Der fühlt sich bei Temperaturen zwischen 27 und 31 Grad in der Region auch richtig gut an. In der Nacht könnt ihr dann die Fenster wieder aufreißen, um die Hitze rauszulassen. Es kühlt bei sternklarem Himmel auf bis zu 12 Grad ab. Und auch zum Wochenstart bleibt es sonnig und es wird noch heißer mit bis zu 34 Grad. Gewitter sind erstmal nicht in Sicht. Hallo auf die Straßen und bitte Vorsicht auf der A9 Richtung Nürnberg. Zwischen Marktschorgast und dem Dreieck Bayreuth-Kulmbach. 4 Kilometer stockender Verkehr. Plant ihr bitte 10 Minuten länger ein. Außerdem A9 Richtung Nürnberg, Rastplatz Lippertz. Der Parkplatz bleibt bis zum Abend geschlossen. Wir feiern Wiesnfeste in der Region und deshalb kommt es hier im Stadtgebiet Selb heute auch zu Verkehrsbehinderungen und einer Vollsperrung. Ab 12.15 Uhr bis ca. 14 Uhr die gesamte Marschroute entlang und der Innenstadtbereich bis zum Festplatz Goldberg und auch die Dr. Franz-Bogner-Schule sind nur zu Fuß erreichbar. Ihr werdet umgeleitet. Und auch in Münchberg findet der Festumzug statt. Es kommt zu Verkehrsbehinderungen ab ca. 12.30 Uhr. Passt bitte auf, es gibt auch einige Baustellen im und um den Routenbereich. Wenn ihr zuschauen wollt oder als Aktive dabei seid, bitte fahrt rechtzeitig los. Und euch, egal wo ihr heute feiert, ein schönes Wiesnfest. Blitze habe ich keine für euch. Wenn ihr was entdeckt, 09281 880 880. Schickt mir einfach eine WhatsApp durch. Danke.
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0: Entspannten Sonntag euch mit eurem Lieblingsradio. Ich bin Julia Großmann. Hi, und ich habe eine richtig schöne Wohnung, wirklich. Die ist aber im Dachgeschoss. Und bei den Temperaturen, die wir heuer im Sommer so abbekommen, ist das echt eine schöne Dampfsauna da oben. Aber ich will mich gar nicht beschweren. Lieber so als kalt und grau. Und wie viel Sonne wir heute und in den kommenden Tagen wirklich abbekommen, das checken wir gleich mit unserem Wetterexperten Christian König. 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

Was für ein wunderschöner Sonntag. Hallo zusammen, ich bin Julia Großmann. Ja, der Sommer erlebt gerade ein kleines Comeback an diesem Wochenende. Viele haben aber natürlich noch die Hitzewelle Ende Juni in Erinnerung. Wir checken mit unserem Wetterexperten Christian König, ob es von den Temperaturen

0: und her wieder so heiß wird wie vor ein paar Wochen. Lieber Christian, worauf sollten sich die Leute jetzt einstellen?
1: Ein kleines Comeback, naja, okay, von den Temperaturen her vielleicht schon, denn je nach Höhenlage geht's bei viel Sonne und etwas Nordostwind auf 27 bis 31 Grad, aber der Wind und die trockene Luft lassen es durchaus erträglich erscheinen, vor allem im Schatten. Mhm. In der Nacht ist es dann stärker bei 12 Grad, ja. Und dann geht's aber erst richtig ab, denn so gut wie die ganze Woche, so wie es jetzt ausschaut, wird es sonnig bleiben und noch ein Stück heißer werden mit 27 bis 34 Grad, je nachdem, ob in den tiefsten Lagen oder ganz weit oben im Fichtelgebirge. Ein bisschen schwüler wird's wohl werden, aber Gewitter sind vorläufig überhaupt nicht in Sicht.
0: Ja, obwohl der Natur bestimmt so ein bisschen Regen doch ganz gut tun würde, oder? Wie ist da die Situation in den Wäldern der Region, Christian? Leiden die Bäume und Pflanzen unter der Trockenheit und ist auf absehbare Zeit doch ein bisschen Regen in Sicht?
1: Ein bisschen, naja, es wäre schon mal gründlicher Landregen nötig, denn der Garten braucht's, die Beete, die Wälder, die Wiesen und natürlich auch die landwirtschaftlichen Flächen, da staubt schon wieder gehörig. Mhm. Die Landschaft verwandelt sich schon langsam wieder in eine steppenhafte Welt, wenn es so weitergeht. Und es sieht schwer danach aus. Also es ist eine Situation, die vor allen Dingen die Bäume wieder stresst. Aber da gibt es eine ganz kuriose Sache, denn wenn die Oberfläche des Bodens schon eh trocken ist, dann kann auch nicht mehr viel verdunsten, weil wo nichts ist, kann auch nichts verdunsten. Das heißt, wer Wurzeln mehr in die Tiefe hat, kommt einigermaßen gut durch und wir müssen halt auch in den Gärten schauen, wie wir mit dem Regenwasser haushalten, vor allem wenn wir Trinkwasser verwenden müssen. Es ist eine anstrengende und weiterhin trocken heiße Zeit.
0: Also schön für alle, die Sonne genießen, aber nicht so gut für unsere Pflanzen. Liebe Hobbygärtner, passt schön auf eure Pflänzchen auf, damit auch die gut durch die Hitze kommen. Vielen lieben Dank, Christian, und damit euch ein wunderschönes Sommerwochenende.

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2: Ein richtig schöner Sommertag. Ihr hört euer Lieblingsradio mit Julia Großmann. Und jede Jahreszeit hat ja so ihr Essen, ne? Im Winter lieben wir eher deftigen Braten. Im Herbst sind es leckere Suppen. Und im Sommer können wir gar nicht genug von Gegrillten bekommen. Ich denke, auch heute werden wieder viele Grills angeschmissen. Was sind denn eure Grill-Highlights?
3: Ein Grill anzünden, ist geil, ich bin ein kleiner Feuerteufel, ein fettes Steak grillen und am geilsten ist es dann, wenn man noch das Bier sich schon drüber kippt über Steak, damit der Biertaste richtig rauskommt, schmeckt am allerbesten.
4: Ich finde tatsächlich die Beilagen immer am besten am Grillen und dass so jeder was mitbringt und dann hat man immer so ein großes Buffet.
5: Ich stehe auf Grillkäse.
6: Ich liebe kaltes Bier beim Grillen.
2: So, und jetzt verrate ich euch noch mein Highlight beim Grillen. Bananen und Erdbeeren mit Marshmallows. Ganz schön viele Kalorien, aber könnte ich auch jeden Tag auf den Grill hauen. Was sind eure Grill-Highlights? Was mögt ihr auf dem Grill am liebsten? Schickt gerne WhatsApp durch. Und viel Spaß beim Grillen heute. 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
1: Ich bin Moritz Einzel. Im Juni sind in Bayern so viele Menschen ertrunken wie in kaum einem anderen Bundesland. Die Deutsche Lebensrettungsgesellschaft zählte 21 Tote im Freistaat. Nur in Nordrhein-Westfalen war es noch einer mehr. Bundesweit gab es im Juni mindestens 99.

0: 20 Badetote. Die meisten waren der DLRG-Auswertung zufolge junge Leute. Der Großteil aller Ertrunkenen bundesweit war männlich. DLRG-Präsidentin Vogt forderte, die eigenen Fähigkeiten realistisch einzuschätzen und auf riskante Aktionen zu verzichten. Die US-Armee hat nach eigenen Angaben mehr als 140 militärische Ziele im Iran angegriffen, darunter Raketen- und Drohnenstellungen sowie Depots für Munition. Vom US-Regionalkommando hieß es, das sei eine Reaktion darauf, dass der Iran vorher ein Frachtschiff in der Straße von Hormuz attackiert habe. Die iranischen Revolutionsgarden behaupteten, nur Warnschüsse abgegeben zu haben.
1: Mein Tipp heute für euch: Packt euch viel zu trinken ein und am besten noch eine Kopfbedeckung, denn heute gibt es wieder viel Sonne und es wird ordentlich warm mit bis zu 31 Grad. Ab und zu weht frischer Wind aus Nordost. Auch nachts bleibt der Himmel sternklar. Die Temperaturen sinken auf bis zu 12 Grad und das heißt, ihr könnt die aufgestaute Hitze vom Tag in der Nacht aus der Wohnung lassen. Und auch in der kommenden Woche bleibt es weiter sonnig und heiß mit bis zu 34 Grad. Gewitter und Regen sind erstmal nicht in Sicht.
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1: Hallo auf die Straßen. Bitte Vorsicht, A9 Richtung Nürnberg zwischen Marktschorgast und dem Dreieck Bayreuth-Kulmbach. 4 Kilometer Stau, plant hier bitte 10 Minuten länger ein. Außerdem ist der Parkplatz auf dem Rastplatz Lippertz geschlossen auf der A9 Richtung Nürnberg bis heute circa 20 Uhr. Und wir feiern Wiesenfest in der Region. Das heißt, in Münchberg und auch in Selb kommt es zu Verkehrsbehinderungen, teils auch mit Sperrungen. Ihr werdet umgeleitet und die genauen Infos findet ihr dazu auch nochmal bei uns im Netz. Geblitzt wird nicht bei uns. Wenn ihr was entdeckt, sagt aber Bescheid. 09281 880 880. Einfach eine WhatsApp durchschicken. Dankeschön.
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1: Wunderschönen Sonntag. Freue mich, dass ich euch durch den Tag begleiten darf. Das machen wir mit guter Sommerlaune und der besten Playlist für die Region. Das alles gleich hier. Ich bin Julia Großmann. Hi!

0: ich als Katzenmama wirklich nur mit dem Kopf schütteln kann, ist bei Social Media aufgeploppt. Freigängerkatzen, die fälschlicherweise für ausgesetzte Tiere gehalten werden und deshalb ins Tierheim kommen. Ja, auf der einen Seite meinen es viele ja nur gut und wollen einem Tier in Not helfen. Auf der anderen Seite machen sich jetzt einige Sorgen, dass ihre Katze versehentlich im Tierheim landet und das nur, weil sie halt draußen herumläuft. Lasst uns das Thema mal sortieren und mal checken, wie wir uns eigentlich richtig verhalten. Deshalb erstmal die Frage an die Polizei. Ist es rechtlich in Ordnung, Freigängerkatzen einfach ins Tierheim zu bringen? Philipp Debodai von der Polizei Oberfranken.
1: Ob jetzt das Verbringen der Katze in ein Tierheim rechtlich zulässig ist, hängt immer vom konkreten Einzelfall ab. Entscheidend hierfür sind zum einen mal die Fundumstände, der Zustand des Tieres und auch die Frage, ob tatsächlich Anhaltspunkte für eine Notlage, Verletzung des Tieres oder eine Aussetzung vorliegen. Grundsätzlich sollte man bedenken, dass nicht jede freilaufende Katze automatisch herrenlos ist.
0: Die Polizei sagt aber auch ganz klar, wenn eine Katze so aussieht, als würde sie Hilfe brauchen, dann bitte auf jeden Fall handeln. Aber wie unterscheide ich eine normale Freigängerkatze von einer Katze in Not? Christine Hinze vom Tierheim Erlalohe.
2: Eine Katze, die wirklich tolles Fell hat, die nicht mager oder unterernährt ist. Und da ist manchmal ein bisschen schwierig. Manche bezeichnen eine Katze schon als mager, wo ich sage, die ist ganz normal. Dann gibt es ja natürlich so Hinweise auf vielleicht eine Verletzung oder sie hat Schnupfen aus der Nase oder sie humpelt. Es ist natürlich manchmal auch schwierig. Es gibt auch alte Katzen als Freigänger. Das Phänomen ist dann natürlich diese Katzen, weil die ja altersbedingt natürlich struppiges Fell haben und dünn sind, die werden auch mal eingesammelt.
0: Christine rät auch, solltet ihr euch unsicher sein, ob eine Katze ausgesetzt wurde oder nicht, erstmal bei den Nachbarn checken und rumfragen. Im Zweifel kann ich die Katze dann trotzdem erst einmal einfangen und zum Tierarzt oder ins Tierheim bringen. Da wird dann gecheckt, ob die Katze gechippt ist und über den Chip kann dann der Besitzer gefunden werden. Also wenn ihr Katzen draußen herumlaufen seht, lieber erstmal genau darüber nachdenken, ob sie wirklich ins Tierheim muss.

0: Julia Großmann hier für euch im Studio. Einen schönen Sonntag wünsche ich euch. Der zweitgrößte reisende Zirkus Deutschlands ist aktuell bei uns in der Region unterwegs. Zirkus Charles Knie. Das ist ein Zirkus, der auf Tiershows mit Großtieren verzichtet. Die braucht's aber auch gar nicht, denn Charles Knie überrascht euch mit einer Mega-Wassershow. Es gibt Fontänen, über 500 Lichteffekte und professionelle Artisten aus der ganzen Welt. Und mein Kollege Bernd Rasser hat sich seine Tochter Merle, Kollegin Andrea Kreuzer und noch ein paar andere geschnappt, um sich selbst davon zu überzeugen. Und war begeistert.
1: Clown ohne Hose, Papagei, 100.000 Liter Wasser, Zirkus Charles Knie. Unfassbar. Merle, was fandst du am allerbesten?
2: Das mit dem Meerjungfrauen am Anfang und danach, wo der Clown keine Hose
1: anhat. Okay, was fandet ihr am besten?
3: Das, wo der Clown keine Hose anhatte und das mit dem Schweben.
4: Ich fand sie noch so schön mit den Hunden.
5: Ja, die Hunde.

0: Die Hunde waren auch cool, oder?
1: Ja.
0: Wie fandst du die Hunde, Merle?
1: Gut. Und ich fand noch das mit dem Rad cool.
0: Das mit dem Rad, Andrea, ja. Wirklich. Wo die in dieser Manege einfach in 800 Kilometern Höhe durch dieses Rad springen.
2: Es ist unfassbar. Jedes Mal denke ich mir wieder, warum habe ich eigentlich nicht damals mit 5 Jahren angefangen, sowas zu lernen?
0: Ja, ich war ja im Kurs.

0: Was da los ist. Ja. Ein Gummimensch.
1: In die kleine Box hätte nicht mal meine Tochter gepasst.
0: Und dieses Wasser und diese Show und die Sängerin und die Tänzer und es war Wahnsinn.
1: Es ist uns wirklich eine Herzensangelegenheit zu sagen, wenn ihr die Chance noch habt, dann besucht den Zirkus Charles Knie. Es ist wirklich eine unfassbare Show.
0: Absolut. Lohnt sich. Definitiv.
2: Ja, das klingt schon ziemlich cool. Danke euch. Wenn ihr auch noch Bock habt, euch das Programm im Zirkus Charles Knie anzuschauen, heute gibt es nochmal die Gelegenheit um 15 Uhr und morgen um 15.30 Uhr auf dem Volksfestplatz in Bayreuth.

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4: Ich bin Moritz Einzel. Der Iran hat nach eigenen Angaben US-Militärbasen in mehreren Golfstaaten und in Jordanien angegriffen. Zuvor hatten die USA bereits das dritte Mal binnen einer Woche Ziele im Iran bombardiert. Auslöser war ein iranischer Angriff auf ein Containerschiff in der Straße von Hormuz. Aus Teheran, Arne Bentsch.
5: Als Reaktion haben die iranischen Revolutionsgarden nach eigenen Angaben erneut die Straße von Hormuz als gesperrt erklärt. Dies hatte sich bereits im Krieg als mächtiges Druckmittel für die iranische Führung erwiesen. Vermittlerstaaten in der Region sind unterdessen bemüht, die Kriegsparteien wieder auf den diplomatischen Weg zu führen.
4: Die Waldbrandgefahr ist aktuell auch in Deutschland hoch. Die Feuerwehren fordern jetzt mehr Investitionen in Fahrzeuge und Technik, um noch besser gegen Feuer in Wäldern und im Gelände gewappnet zu sein. Der Präsident des Feuerwehrverbandes Banse sagte, man laufe noch immer hinterher. Insbesondere Spezialfahrzeuge könne man mehr gebrauchen. Im Juni mit seiner extremen Hitzewelle sind bundesweit so viele Menschen ertrunken wie seit mehr als 20 Jahren nicht mehr. Nach Angaben der Deutschen Lebensrettungsgesellschaft starben mindestens 99 Menschen. Besonders betroffen waren Männer und junge Menschen. Die DLRG ruft dazu auf, Gefahren im Wasser nicht zu unterschätzen und riskante Aktionen zu vermeiden. Der prominente republikanische US-Senator Lindsey Graham ist tot. In einer Erklärung seines Büros hieß es, der Vertraute von US-Präsident Trump sei im Alter von 71 Jahren nach kurzer und plötzlicher Krankheit gestorben. Der aus South Carolina stammende Graham war unter anderem häufiger Gast auf der Münchner Sicherheitskonferenz. Argentinien steht bei der Fußball-WM im Halbfinale. Der Titelverteidiger um Superstar Lionel Messi

0: Eigentlich die Aufregung kurz davor, bevor es losgeht und wir uns da vorne an der Schule alle versammeln. Und wenn dann die Trommel beginnt zu schlagen und der Festzug sich in Bewegung setzt, das ist so ein richtiger Gänsehautmoment jedes Mal.
1: Das spürst du dann so,
0: ja,
1: so richtig?
0: Ja, das ist so richtig aufregend und schön und vermittelt so ein tolles Heimatgefühl. Also ganz
1: perfekt.
0: Toll.
1: Perfekt. 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
1: Ja, gerne. 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Und dann sehen wir uns gleich in der Stadt. Schöne Grüße zurück.
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2: Ich bin Moritz Einzel. Der Iran hat nach eigenen Angaben US-Militärbasen in mehreren Golfstaaten und in Jordanien angegriffen. Zuvor hatten die USA bereits das dritte Mal binnen einer Woche Ziele im Iran bombardiert. Auslöser war ein iranischer Angriff auf ein Containerschiff in der Straße von Hormuz. Aus Teheran, Arne Bentsch.
3: Als Reaktion haben die iranischen Revolutionsgarden nach eigenen Angaben erneut die Straße von Hormuz als gesperrt erklärt. Dies hatte sich bereits im Krieg als mächtiges Druckmittel für die iranische Führung erwiesen. Vermittlerstaaten in der Region sind unterdessen bemüht, die Kriegsparteien wieder auf den diplomatischen Weg zu führen.
2: Die Waldbrandgefahr ist aktuell auch in Deutschland hoch. Die Feuerwehren fordern jetzt mehr Investitionen in Fahrzeuge und Technik, um noch besser gegen Feuer in Wäldern und im Gelände gewappnet zu sein. Der Präsident des Feuerwehrverbandes Banse sagte, man laufe noch immer hinterher. Insbesondere Spezialfahrzeuge könne man mehr gebrauchen. Das waren die Nachrichten um 13:30.
4: Mein Tipp heute für euch. Packt euch viel zu trinken ein und am besten noch eine Kopfbedeckung. Denn heute gibt es wieder viel Sonne und es wird ordentlich warm mit bis zu 31 Grad. Ab und zu weht frischer Wind aus Nordost. Auch nachts bleibt der Himmel sternklar. Die Temperaturen sinken auf bis zu 12 Grad und das heißt, ihr könnt die aufgestaute Hitze vom Tag in der Nacht aus der Wohnung lassen. Und auch in der kommenden Woche bleibt es weiter sonnig und heiß mit bis zu 34 Grad. Gewitter und Regen sind erstmal nicht in Sicht. Servus auf die Straßen und bitte Vorsicht auf der A9 Richtung Nürnberg. Zwischen Marktschorgast und dem Dreieck Bayreuth-Kulmbach 5 Kilometer Stau aktuell. Plant hier bitte eine Viertelstunde länger ein. Außerdem A9 Richtung Nürnberg. Der Parkplatz auf dem Rastplatz Lippertz ist geschlossen bis zum Abend. A9 Richtung Berlin zwischen dem Bindlacher Berg und Bad Berneck-Himmelkron 1 Kilometer Stau. Auch hier bitte ein paar Minuten mehr einplanen. A93 in Richtung Weiden zwischen Schönwald und Selb-Nord. Hier stockt der Verkehr, auch hier sind es ungefähr 5 Minuten länger. Und weil wir heute wieder Wiesnfest feiern und es viele Umzüge gibt, bitte aufpassen, es kommt zu Verkehrsbehinderungen. Zum Beispiel im Stadtgebiet Selb. Bis 14 Uhr Vollsperrung an der gesamten Marschroute, der Innenstadtbereich bis zum Festplatz Goldberg. Und auch die Dr. Franz-Bogner-Schule sind nur

0: zu Fuß erreichbar. Ihr werdet umgeleitet. Und auch in Münchberg läuft der Festumzug. Es kommt zu Verkehrsbehinderungen. Und bitte aufpassen, es gibt hier viele Baustellen im und um den Routenbereich. Wenn ihr nicht unbedingt da durchfahren müsst, dann bitte umfahrt das Gebiet auch weiträumig. Blitzer habe ich keine für euch. Wenn ihr doch noch was entdeckt, sagt gern Bescheid. 09 281 880
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0: Mit Julia Großmann. Ja. Ja, da krabbelt's mich gleich so richtig. Die Mücken haben Hochsaison. Ein paar Stiche habe ich auch schon abbekommen. Ja, zu süßes Blut oder so. Keine Ahnung, vielleicht liegt's aber auch an was ganz anderem, dass die Mücken bei einigen total verrückt spielen und andere überhaupt nichts abbekommen. Wie wir uns vor den kleinen Saugern schützen können, das hört ihr gleich bei mir.

0: Julia Großmann für euch im Studio. Genießt den Sonntag und ich hoffe, ihr habt noch nicht allzu viele Mückenstiche. Auch wenn die Mücken jetzt Hochsaison haben. Gerade nach Regen und bei warmem Wetter sind diese kleinen Plagegeister besonders aktiv. Mit ein paar einfachen Tricks kann man die Stiche aber oft vermeiden. Das hat uns Allgemeinmedizinerin Dr. Marie Schuster verraten. Mein Kollege Thomas Ploss hat sie getroffen.
1: Wer im Garten arbeitet oder abends draußen sitzt, sollte sich möglichst gut schützen, auch wenn es warm ist. Lange Kleidung kann helfen, Mückenstiche zu vermeiden. Und auch die Farbe der Kleidung spielt offenbar eine Rolle.
2: Ich sage immer, Gartenarbeit sollen wir zum Beispiel immer gut angezogen sein. Also auch wenn es heiß ist, dann natürlich lange Sachen, lange Hose. Eventuell die dunkle Kleidung vermeiden, das mögen die Mücken, also eher mal helle Kleidung.
1: Weil Süßes auf Mücken wie ein Magnet wirkt, sollten wir auf eine Sache besser verzichten.
2: Kein Parfüm, na, das ist auch mal, was oft als Fehler gesehen wird. Natürlich, das ist für die Mücken was Süßes, da das lieben die und dann sollen wir es meiden.
1: Außerdem lohnen sich Schutzsprays oder Cremes, sagt Marie Schuster. Und zwar nicht nur im Urlaub, sondern auch hierzulande.
2: Es gibt Sprays, die man sich kaufen kann. Ich sage oft, es lohnt sich eventuell die Sprays erst dort zu kaufen, wo man hinreist. Aber die sind schon tatsächlich angepasst. Aber ich will jetzt keine Marke nennen, aber es lohnt sich, was mitzunehmen, auch in Deutschland.
1: Und noch ein Punkt. Mücken sind vor allem in den Abendstunden aktiv. Wer empfindlich reagiert, sollte längere Aufenthalte im Freien dann möglichst vermeiden. Helle, lange Kleidung, kein Parfum und ein gutes Mückenspray.

0: Julia Großmann hier an einem richtig schönen Sommerwochenende. Und ich denke, das nutzen viele von euch auch heute nochmal, um den Grill anzuschmeißen. Gehört einfach zum Sommer dazu, ne? Das Steak zischt auf dem Rost, der Grillduft liegt in der Luft. Also ich bekomme da sofort Hunger. Aber was gehört bei euch beim Grillen eigentlich unbedingt dazu?
1: Grillkäse ist immer dabei und halt Grillgemüse in jeglicher Form.
2: Bei mir darf nicht fehlen der Grillkäse. Leckere Salate und eine gute Auswahl an Soßen.
3: Kartoffelsalat, Gurkensalat.
1: Naja, halt schon Bier.
0: Jawohl, jetzt habe ich endgültig Appetit bekommen. Dankeschön. Ich wünsche euch ganz viel Spaß beim Grillen. Lasst es euch schmecken und redet doch gern auch mit. Was sind eure Grill-Highlights? Was habt ihr am liebsten auf dem Grill? Schickt uns gerne WhatsApp.

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5: Ich bin Moritz Einzel. Die notorische Unpünktlichkeit der Bahn nervt viele. Schuld daran ist unter anderem das vernachlässigte Schienennetz. Bundesverkehrsminister Schnieder sieht aber auch den Bahnkonzern selbst in der Pflicht. Dieser müsse seine eigenen Abläufe optimieren, so der CDU-Politiker. Tanja Wagner berichtet.
6: Allein Investitionen machen die Bahn nicht pünktlicher. Der Konzern muss auch intern schneller werden, sagt Schnieder. Wenn etwa die Zeit knapp wird, einen Zug zu reinigen, weil dieser Verspätung hatte, dann müsse auf die Schnelle der Personaleinsatz verstärkt werden, um ihn wieder pünktlich auf die Schiene zu schicken. Im Juni waren gerade mal noch die Hälfte der Fernzüge pünktlich. Und es sei illusorisch zu glauben, dass die Bahnwelt in 2 Jahren wieder in Ordnung sei, so Schnieder. Fortschritte werde es erst nach und nach geben.
5: Im Ringen um die Zukunft des Autobauers Volkswagen lotet VW-Chef Blume Alternativen zu Werksschließungen aus. Der Bild am Sonntag hat Blume gesagt, es gebe intelligentere Lösungen, als Werke dicht zu machen. Ein Sparprogramm zeige bereits Wirkung. Die Fabrikkosten habe man 2025 um durchschnittlich 20% verbessert. Bei VW könnten angeblich weltweit bis zu 100.000 Stellen wegfallen. Die Waldbrandgefahr in Deutschland nimmt weiter zu. Vor diesem Hintergrund hat der Präsident des Deutschen Feuerwehrverbandes BANSE gefordert, dass die Feuerwehren bessere Ausstattung bekommen. Es brauche Investitionen in Fahrzeuge und Technik, um für Brände im Wald und im Gelände besser gewappnet zu sein. BANSE sprach sich auch dafür aus, mehr Löschflugzeuge in Mitteleuropa zu stationieren. Tragödie am Berg Kreuzeck in Garmisch-Partenkirchen. Dort ist ein Gleitschirmflieger abgestürzt und gestorben. Trotz sofortiger Wiederbelebungsmaßnahmen erlag der 56-Jährige gestern Nachmittag noch an der Absturzstelle seinen Verletzungen, wie die Polizei mitteilte. Der Gleitschirm wird untersucht, die Kripo ermittelt. Tennisprofi Alexander Zverev spielt heute ab 17 Uhr um den Wimbledon-Titel. Im Endspiel trifft Zverev auf den Weltranglisten-Ersten Jannik Sinner aus Italien. Die vergangenen 9 Duelle mit Sinner hat Zverev verloren, dank des French Open-Triumphs Anfang Juni aber neues Selbstbewusstsein gewonnen. Zverev kann sich zum ersten deutschen Sieger im Männereinzel von Wimbledon seit Michael Stich 1991 küren. Es ist jetzt 1:15.
7: Wir genießen puren Sonnenschein bis zum Abend und es heizt ordentlich auf mit Temperaturen bis zu 31 Grad. Nachts könnt ihr auf Sternschnuppenjagd gehen. Der Himmel bleibt klar, zieht aber lieber eine leichte Jacke drüber, denn es kühlt ab auf bis zu 12 Grad. Zum Wochenstart gibt es noch mehr Sonne, es wird noch wärmer mit bis zu 34 Grad in der Spitze. Trinken also nicht vergessen. Abkühlung durch Regen oder Gewitter ist erstmal nicht in Sicht.
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7: Unser Blick auf die Straßen hier in der Euroherz-Region mit der A9 Richtung Nürnberg. Rastplatz Lippertz bleibt bis zum Abend geschlossen. Außerdem A9 Richtung Nürnberg zwischen Marktschorgast und dem Dreieck Bayreuth-Kulmbach. 4 Kilometer Stau, plant hier bitte eine Viertelstunde länger ein. A9 Richtung Berlin zwischen Weidensees und Pegnitz. Hier ist der Standstreifen blockiert und es befinden sich Personen auf der Fahrbahn. A9 Richtung Berlin zwischen dem Bindlacher Berg und Bad Benneck-Himmelkron. Momentan stockender Verkehr, plus 5 Minuten dauert es hier länger.

0: wir feiern Wiesnfest und natürlich mit den Festumzügen. Deshalb kommt es zu Verkehrsbehinderungen, beispielsweise in Münchberg, in Naila und auch im Stadtgebiet selbst. Also auch da bitte gut aufpassen. Blitzer habe ich keine für euch. Wenn ihr noch was seht, sagt mir Bescheid. Einfach per WhatsApp an 09281 880 880.
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0: Es geht rein in den Sonntagnachmittag. Ich bin Julia Großmann, wünsche euch eine entspannte Zeit. Die passende Musik dazu haben wir für euch. Jetzt mit Michael Schulte, 5 a.m. und Man at Work. Nehmen uns mit nach Down Under.

0: Julia Großmann hier für euch. Ich bin Katzenmama. Meine Katzen bleiben zwar daheim, aber über dieses Thema muss ich dennoch ganz schön mit dem Kopf schütteln. Denn unter Katzenbesitzern gibt es gerade eine Diskussion auf Social Media. Es kommt immer wieder vor, dass Menschen Freigängerkatzen für ausgesetzte Tiere halten, sie dann einfangen und ins Tierheim bringen. Die einen sagen jetzt, ja Mensch, die meinen es doch nur gut und die wollen einem ausgesetzten Tier helfen. Andere sagen, nein, nicht jeder Freigänger ist ja automatisch eine Katze in Not. Und auch das Tierheim Erlaloe hat immer wieder mit Fundkatzen zu tun und die Suche nach den Besitzern ist nicht immer leicht, sagt Tierpflegerin Christine Hinze.
1: Es ist immer noch leider so, dass viele nicht gechippt und nicht tätowiert sind. Oder wenn sie schon tätowiert sind, dann kann man es nicht mehr lesen. Das ist immer der Nachteil von Tätowierungen. Und beim Chip haben wir das Problem, sie sind gechippt, aber nicht registriert. Und das müssen die Leute schon oft selber machen. Das sind 5 Minuten im Internet oder halt auch per Formular. Dann könnte man ja auch zurückverfolgen, wo das Tier hingehört.
0: Neben dem Chippen auch ganz wichtig für Katzenbesitzer, gebt euren Nachbarn Bescheid, dass ihr eine Katze habt und die draußen in der Nachbarschaft unterwegs ist. Und was mache ich eigentlich, wenn ich eine herumirrende Katze sehe und mir unsicher bin, ob sie ausgesetzt wurde oder nicht?
1: Erstmal gucken, wie sieht sie aus, in der Nachbarschaft rumfragen. Bei uns kann man anfragen, ob wir eine Vermisstenmeldung haben. Und dann kann man ja selber auch ein Foto machen, es auch veröffentlichen. Wenn man sich unsicher ist, ob die ein Zuhause hat, man kann sie immer mal kurz einpacken, zum Tierarzt gehen, auschecken lassen, ob sie gechippt oder tätowiert ist oder zu uns ins Tierheim. Aber man darf dann natürlich nicht traurig sein, wenn wir sagen, naja, der sieht top aus, der sucht sich jetzt halt einfach mehrere Nachbarn, wo er sich durchfrisst.
0: Also Christine sagt, es ist nicht immer so einfach, eine Katze in Not zu erkennen. Wenn eine Katze aber zum Beispiel ganz abgemagert ist, strubbiges Fell hat, verletzt ist oder humpelt, dann bitte nicht wegschauen und ab zum Tierarzt.

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2: Julia Großmann, hier für euch im Studio. Einen schönen Sonntag wünsche ich euch. Der zweitgrößte reisende Zirkus Deutschlands ist aktuell bei uns in der Region unterwegs. Zirkus Charles Knie. Das ist ein Zirkus, der auf Tiershows mit Großtieren verzichtet. Die braucht's aber auch gar nicht, denn Charles Knie überrascht euch mit einer Mega-Wassershow. Es gibt Fontänen, über 500 Lichteffekte und professionelle Artisten aus der ganzen Welt. Und mein Kollege Bernd Rasser hat sich seine Tochter Merle, Kollegin Andrea Kreuzer und noch ein paar andere

0: andere geschnappt, um sich selbst davon zu überzeugen. Und war begeistert.
1: Clown ohne Hose, Papagei, 100.000 Liter Wasser, Zirkus Charles Knies. Unfassbar. Merle, was fandst du am allerbesten?
2: Das mit dem Meerjungfrauen am Anfang und danach, wo der Clown keine Hose
1: hat. Hey, was fandet ihr am besten?
3: Das, wo der Clown keine Hose anhatte und das mit dem Schweben.
4: Ich fand sie noch so schön mit den Hunden.
5: Ja, die Hunde.
1: Aber die Hunde waren auch cool, oder?
4: Ja.
1: Wie fandst du die Hunde, Merle?
2: Gut. Und ich fand noch das mit dem Rad cool.
1: Das mit dem Rad, Andrea, ja. Wirklich. Wo die in dieser Manege einfach in 800 Kilometern Höhe durch dieses Rad springen.
5: Es ist unfassbar. Jedes Mal denke ich mir wieder, warum habe ich eigentlich nicht damals mit 5 Jahren angefangen, sowas zu lernen?
1: Ja, ich war ja im Kurs Bewegung und Romantik in der Schule, aber hat sich weiter nichts ergeben.
5: Also ich kann auch nur ein Rad fahren, alles andere ist mehr Rätsel. Und was ich übrigens auch Wahnsinn fand, der Schlangenmensch. Wow, was da los ist. Ja. Ein Gummimensch.
1: In die kleine Box hätte nicht mal meine Tochter gepasst.
5: Und dieses Wasser und diese Show und die Sängerin und die Tänzer und es war Wahnsinn.
1: Es ist uns wirklich eine Herzensangelegenheit zu sagen, wenn ihr die Chance noch habt, dann besucht den Zirkus Charles Knies. Wirklich eine unfassbare Show.
5: Absolut. Lohnt sich. Definitiv.
0: Ja, das klingt schon ziemlich cool. Danke euch. Wenn ihr auch noch Bock habt, euch das Programm im Zirkus Charles Knie anzuschauen. Heute gibt es nochmal die Gelegenheit um 15 Uhr und morgen um 15.30 Uhr auf dem Volksfestplatz in Bayreuth.

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1: Ich bin Moritz Einzel. Die notorische Unpünktlichkeit der Bahn nervt viele. Schuld daran ist unter anderem das vernachlässigte Schienennetz. Bundesverkehrsminister Schnieder sieht aber auch den Bahnkonzern selbst in der Pflicht. Dieser müsse seine eigenen Abläufe optimieren, so der CDU-Politiker. Tanja Wagner berichtet.
2: Allein Investitionen machen die Bahn nicht pünktlicher. Der Konzern muss auch intern schneller werden, sagt Schnieder. Wenn etwa die Zeit knapp wird, einen Zug zu reinigen, weil dieser Verspätung hatte, dann müsse auf die Schnelle der Personaleinsatz verstärkt werden, um ihn wieder pünktlich auf die Schiene zu schicken. Im Juni waren gerade mal noch die Hälfte der Fernzüge pünktlich. Und es sei illusorisch zu glauben, dass die Bahnwelt in 2 Jahren wieder in Ordnung sei, so Schnieder. Fortschritte werde es erst nach und nach geben.
1: Im Ringen um die Zukunft des Autobauers Volkswagen lotet VW-Chef Blume Alternativen zu Werksschließungen aus. Der Bild am Sonntag hat Blume gesagt, es gebe intelligentere Lösungen, als Werke dicht zu machen. Ein Sparprogramm zeige bereits Wirkung. Die Fabrikkosten habe man 2025 um durchschnittlich 20% verbessert. Bei VW könnten angeblich weltweit bis zu 100.000 Stellen wegfallen. Das waren die Nachrichten um 13:30.
3: Wir schwitzen uns durch den Sonntag mit Sonne pur und Temperaturen bis zu 31 Grad. Nachts könnt ihr die Fenster wieder aufreißen und die ganze angestaute Hitze aus der Wohnung jagen. Es kühlt ab auf bis zu 12 Grad. In der kommenden Woche bleibt es genauso schön sonnig und es wird sogar noch ein Stück heißer. 34 Grad sind drin. Gewitter oder Regen sind dabei erstmal nicht in Sicht. Hallo auf die Straßen und bitte Vorsicht auf der A9 Richtung Nürnberg zwischen Marktschorgast und dem Dreieck Bayreuth-Kulmbach. 4 Kilometer Stau, plant hier bitte 10 Minuten länger ein. Außerdem A9 Richtung Nürnberg, Rastplatz Lippertz. Der Parkplatz bleibt bis zum Abend geschlossen. A9 Richtung Berlin zwischen dem Bindlacher Berg und Bad Berneck-Himmelkron. Momentan stockender Verkehr, hier sind es 5 Minuten länger. Und wir feiern Wiesenfeste in der Region und das mit den Festumzügen. Die laufen in Münchberg, in Naila und in Selb. Hier kommt es überall zu Verkehrsbehinderungen und zeitweise auch Sperrungen. Passt bitte gut auf. Mehr Infos dazu gibt's auch bei uns im Netz. Blitzer habe ich keine für euch. Wenn ihr was entdeckt, sagt Bescheid. 09281 880 880. Dankeschön.
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3: Julia Großmann hier. Hallo zusammen. Ich wäre auch gern nochmal Kind. So unbeschwert, so frei, so neugierig. Mit keiner Frage kommt man sich doof vor und denkt noch 100 Mal drüber nach, sondern haut die einfach frei raus. Das macht unser Jascha auch und den gibt's gleich hier bei uns. Schönen Sonntag.

0: Schönen Sonntag euch mit eurem Lieblingsradio und unserem neugierigen kleinen Jascha. Der war kurz im Urlaub mit seinen Eltern und kaum ist er wieder zurück, hat er ganz viele Fragen. Zum Beispiel war er in einer katholischen Kirche und hat dort Reliquien gesehen. Als er seinen Papa danach gefragt hat, hat der gesagt: Mensch Jascha, das wäre doch eine gute Frage für unseren evangelischen Pfarrer Hannes Schott.
1: Jascha fragt.
2: Hallo Hannes.
3: Hallo Jascha.
2: Ich habe eine Frage.
3: Ja, gern.
2: Ich war im Urlaub in einer katholischen Kirche und da gab es Reliquien. Und da habe ich meinen Papa gefragt, was das ist. Und da hat er gesagt, ich soll dich fragen.
3: Das ist eine gute Frage. Und dein Papa ist ein weiser Mann. Hast du aus dem Urlaub schon mal ein Souvenir mitgebracht? Also ein Mitbringsel?
2: Ja, ein T-Shirt. Wenn ich das anziehe, denke ich an den Urlaub. Oder, ja, eine Schneekugel. Da ist ein Schloss drin.
3: Deswegen heißen die auch Andenken. Und die Reliquien sind sowas Ähnliches.
2: Sind das dann Souvenirs von Jesus?
3: Ja, genau. Vielleicht sollen Reliquien nichts anderes sein. Erinnerungen dran, dass der Jesus wirklich geliebt hat. Und dass mit ihm Gott auf die Welt gekommen ist. Und da soll man dran erinnert werden, ja, so war das wirklich.
2: Aber dann gibt es ja noch solche Andenken von irgendwelchen Heiligen.
3: Naja, auch die heiligen Reliquien sind Andenken dran, dass Gott immer noch auf der Erde wirksam ist und Menschen begeistert.
2: Ich glaube ja, dass der Gott auch dabei ist, wenn wir hier Radio machen. Gibt's von uns auch schon Souvenirs?
3: Ja, von uns gibt's ja vielleicht mal irgendwann eine CD. Und das ist dann auch ein Andenken.
2: Ah, da fällt mir noch was ein. Was sind denn eigentlich Heilige?
3: Oh, das besprechen wir das nächste Mal.
2: Aha, okay.
3: Tschüss, Jascha.
2: Tschüss, Hannes. Tschüss, Gott.
1: Hast du auch noch eine Frage?
2: Dann schreib mir einfach an frage@jaschafragt.de.

0: Julia Großmann für euch hier im Studio. Schönen Sonntag euch. Ich weiß nicht, also ich verfolge seit dem Ausscheiden von Deutschland die WM nicht mehr ganz so fleißig. Wird sicher einigen von euch auch so gehen. Aber jetzt steht auch das zweite Halbfinale fest. England trifft am Mittwoch auf Titelverteidiger Argentinien. Die Engländer setzten sich gegen Norwegen mit 2:1 nach Verlängerung durch. Argentinien behielt gegen die Schweiz mit 3:1 nach Verlängerung die Oberhand. Mehr dazu von meinem Kollege Uli Reitinger.
1: Der Pokal fürs dämlichste Ausscheiden aus dieser WM geht an die Schweiz. Das Team hatte gerade zum 1:1 Ausgleich getroffen und war drauf und dran, die Sensation zu schaffen. Da hebt Breel Embolo in der 72. Minute ab. Eine klare Schwalbe und die absolut korrekte gelb-rote Karte für den schon mit Gelb vorbelasteten ehemaligen Schalker und Gladbacher. Die Vorentscheidung für insgesamt schwache Argentinier. Sie werden es schwer haben gegen England. Mit seinem zweiten Doppelpack in Folge schießt Jude Bellingham die Three Lions gegen Norwegen eine Runde weiter.
0: Ja, und damit wird's also doch noch einmal spannend bei der Weltmeisterschaft 2026. Erstes Halbfinale ist am Dienstag Frankreich gegen Spanien und am Mittwoch kämpfen dann England und Argentinien um den Einzug ins Finale.

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4: Ich bin Dominik Schweiger. Die Waldbrandgefahr in Deutschland ist wieder recht hoch. Die Feuerwehren fordern jetzt mehr Investitionen in Fahrzeuge und Technik, um noch besser gegen Feuer in Wäldern und im Gelände gewappnet zu sein. Der Chef des Feuerwehrverbandes Banse sagte, man laufe immer noch hinterher. Besonders Spezialfahrzeuge könne man mehr gebrauchen. Im Juni mit seiner extremen Hitzewelle sind bundesweit so viele Menschen ertrunken wie seit mehr als 20 Jahren nicht mehr. Nach Angaben der Deutschen Lebensrettungsgesellschaft starben mindestens 99 Menschen. Besonders betroffen waren Männer und junge Menschen. Die DLRG ruft dazu auf, Gefahren im Wasser nicht zu unterschätzen und riskante Aktionen zu vermeiden. Der prominente und republikanische US-Senator Lindsey Graham ist tot. In einer Erklärung seines Büros hieß es, der Vertraute von US-Präsident Trump sei im Alter von 71 Jahren nach kurzer und plötzlicher Krankheit gestorben. Der aus South Carolina stammende Graham war unter anderem häufiger Gast auf der Münchner Sicherheitskonferenz. Er setzte sich sehr für die Unterstützung der Ukraine ein und hatte das kriegsgebeutelte Land gerade erst besucht. Ein Tempolimit auf deutschen Autobahnen könnte einer Studie zufolge die Zahl der Unfallopfer um bis zu 90 pro Jahr senken. Von der Björn-Steiger-Stiftung heißt es, bei einer Höchstgeschwindigkeit von 130 km/h wären es 25-30% weniger Getötete auf Bundesautobahnen. Für eine Einzelmaßnahme sei das eine beachtliche Wirkung. Bei der Fußball-WM stehen alle Halbfinalisten mittlerweile fest. Am frühen Morgen hat Titelverteidiger Argentinien das abschließende Viertelfinale gegen die Schweiz mit 3:1 nach Verlängerung gewonnen. Moritz Einzel berichtet.
5: Was für ein bitteres Aus für die Schweizer, bei denen Breel Embolo nach einer Schwalbe mit Gelb-Rot vom Platz musste. Kurz vorher erst war den Schweizern verdient der Ausgleich gelungen. In Unterzahl aber war Argentinien natürlich zu stark. In der Verlängerung gelang erst Julian Alvarez ein Traumtor und am Schluss fiel auch noch das 3:1. Zuvor hatte England gegen Norwegen 2:1 nach Verlängerung gewonnen. Damit trifft im WM-Halbfinale am Mittwoch England auf Argentinien. Schon am Dienstag spielt Frankreich gegen Spanien.
4: Es ist jetzt 2:00.
6: Wir genießen puren Sonnenschein bis zum Abend und es heizt ordentlich auf mit Temperaturen bis zu 31 Grad. Nachts könnt ihr auf Sternschnuppenjagd gehen. Der Himmel bleibt klar, zieht aber lieber eine leichte Jacke drüber, denn es kühlt ab auf bis zu 12 Grad. Zum Wochenstart gibt es noch mehr Sonne, es wird noch wärmer mit bis zu 34 Grad in der Spitze. Trinken also nicht vergessen, Abkühlung durch Regen oder Gewitter ist erstmal nicht in Sicht. Wir haben die schnellsten Verkehrsinfos von hier mit der A9 Richtung Nürnberg. Rastplatz Lippertz, der Parkplatz ist bis zum Abend geschlossen. Außerdem A9 Richtung Nürnberg zwischen Marktschorgast und dem Dreieck Bayreuth-Kulmbach. 5 Kilometer Stau, plant hier eine Viertelstunde länger ein. Und nochmal die A9 in Richtung Berlin.

0: zwischen dem Windlacher Berg und Bad Berneck-Himmelkron. 1 Kilometer Stau plus 5 Minuten dauert es hier länger. Und nicht vergessen, wir feiern Wiesnfest in der Region überall verteilt und das auch mit den Umzügen. Es kann also zu Verkehrsbehinderungen kommen, zum Beispiel noch in Selb, in Naila und in Münchberg. Passt da bitte gut auf. Geblitzt wird nicht bei uns. Wenn ihr aber was entdeckt, dann gerne Bescheid geben. 09 281 880 880.
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0: Mit Julia Großmann und wir genießen einen richtig schönen sommerlichen Sonntag in der Region. Ich glaube, ich packe mich heute Nachmittag auch nochmal in die Sonne. Und was steht bei euch so an? Schon eine Idee? Wenn nicht, auch nicht schlimm. Denn wir haben Tipps für euren Sonntagsausflug. Gibt es gleich hier bei eurem Lieblingsradio.

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1: Wunderschönen Wiesenfestsonntag euch. Auch heute wird wieder an vielen Orten in der Region gefeiert. Beim Volks- und Wiesenfest in Kirchenlamitz, da ist heute zum Beispiel Familiennachmittag. Da können eure Kids also günstiger mit den Fahrgeschäften fahren. Auch auf dem Münchberger Wiesenfest ist heute der Tag der Familien. Und außerdem gibt es da am Abend ein großes Feuerwerk. Beim Wiesenfest in Naila stehen heute die Vereine im Mittelpunkt. Und natürlich feiern wir als offizielles Wiesenfest-Radio mit euch auch weiter auf dem Goldberg in Selb. Ich habe auch noch einen tierischen Tipp für euch. Das Tierheim Pfaffengrün feiert am Nachmittag Sommerfest. Ihr könnt bis 17 Uhr die Tierheimtiere kennenlernen. Es gibt eine Hundeschau, Live-Musik und eine Tombola und natürlich ein paar Flohmarktstände, an denen ihr stöbern und auch leckeren Kuchen probieren könnt. 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Dann checkt ein bei uns auf euroherz.de in unseren Veranstaltungskalender.

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2: Julia Großmann für euch hier im Studio. Hallo zusammen und schönen Sonntag. Die Kids sind schon ganz aufgeregt, denn in 4 Wochen starten in Bayern endlich die Sommerferien. Und vielleicht laufen bei euch die Planungen schon auf Hochtouren. Ne? Manche zieht es ans Meer, andere eher in die Berge oder vielleicht auch in die Lieblingsstadt. Oft sind es aber die Orte abseits der bekannten Reiseführer, die besonders in Erinnerung bleiben. Was ist denn euer persönlicher Reisezielgeheimtipp?
3: Cornwall, England. Es ist einfach die Landschaft, die Atmosphäre, die Menschen, das Essen. Ich fand es faszinierend.
4: In den wenig besuchten Ecken im Balkan, weil es einfach schön ist, unberührt noch ganz viel.
5: Die Philippinen, weil die wunderschön sind, die Leute unfassbar nett. Wenn man taucht und die Unterwasserwelt liebt, dann glaube ich, gibt es fast nichts Schöneres auf der Welt.
6: Antarktis, es war einfach faszinierend. Mit Pinguinen stand zwar, dass man nur maximal 5 Meter ran durfte, aber die Pinguine hatten es nicht gelesen.
2: Wie sieht's bei euch aus? Habt ihr auch noch Geheimtipps für uns? Dann schickt uns gerne eine WhatsApp direkt ins Studio.

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6: Ich bin Dominik Schweiger. Die Waldbrandgefahr in Deutschland ist wieder recht hoch. Die Feuerwehren fordern jetzt mehr Investitionen in Fahrzeuge und Technik, um noch besser gegen Feuer in Wäldern und im Gelände gewappnet zu sein. Der Chef des Feuerwehrverbandes

0: Des Banse sagte, man laufe immer noch hinterher. Besonders Spezialfahrzeuge könne man mehr gebrauchen. Im Juni mit seiner extremen Hitzewelle sind bundesweit so viele Menschen ertrunken wie seit mehr als 20 Jahren nicht mehr. Nach Angaben der Deutschen Lebensrettungsgesellschaft starben mindestens 99 Menschen. Besonders betroffen waren Männer und junge Menschen. Die DLRG ruft dazu auf, Gefahren im Wasser nicht zu unterschätzen und riskante Aktionen zu vermeiden. Das waren die Nachrichten um halb.
1: Wir schwitzen uns durch den Sonntag mit Sonne pur und Temperaturen bis zu 31 Grad. Nachts könnt ihr die Fenster wieder aufreißen und die ganze angestaute Hitze aus der Wohnung jagen. Es kühlt ab auf bis zu 12 Grad. In der kommenden Woche bleibt es genauso schön sonnig und es wird sogar noch ein Stück heißer. 34 Grad sind drin. Gewitter oder Regen sind dabei erstmal nicht in Sicht.
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1: Blick auf die Straßen in der Euroherzregion mit der A9 Richtung Nürnberg. Rastplatz Lippertz, hier ist der Parkplatz noch bis zum Abend geschlossen. A9 Richtung Nürnberg zwischen Marktschorgast und dem Dreieck Bayreuth-Kulmbach. 6 Kilometer Stau, plant hier eine Viertelstunde länger ein. A9 Richtung Berlin zwischen dem Bindlacher Berg und Bad Berneck-Himmelkron. Momentan stockender Verkehr, 5 Minuten dauert es hier länger. Und A93 in Richtung Weiden zwischen Schönwald und Selb-Nord. Auch hier momentan stockender Verkehr, plant auch hier 5 Minuten länger ein. Blitzer habe ich keine für euch. Wenn ihr was entdeckt, sagt gern Bescheid. 09281 880 880. Danke.
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1: Schönen Sonntag, ich bin Julia Großmann und die Mücken haben Hochsaison. Sie schwirren uns um die Nase und wenn's blöd läuft und wir sie nicht rechtzeitig erwischen, zack, Stich. Juckt fürchterlich, ist aber sonst zum Glück harmlos, zumindest überwiegend. Ein paar Meldungen über Mücken, die aus fernen Ländern auch zu uns kommen und üble Krankheiten übertragen können, die hat es ja schon gegeben. Aber wie hoch ist die Gefahr denn wirklich bei uns? Wann sollten wir so einen Stich doch mal lieber vom Arzt checken lassen? Das hört ihr gleich hier bei mir.

0: Schönen Sonntag euch. Ich bin Julia Großmann. Wie oft habt ihr das jetzt schon gehört? Da juckt's mich gleich, ne? Ja, ein Mückenstich ist in den meisten Fällen harmlos und trotzdem fragen sich viele, können Mücken auch bei uns Krankheiten übertragen? Und wann sollte man lieber zum Arzt gehen? Antworten darauf hat Dr. Marie Schuster, Allgemeinmedizinerin. Mein Kollege Thomas Ploss hat mit ihr gesprochen.
1: Grundsätzlich gilt, die allermeisten Mückenstiche in Deutschland sind harmlos. Auch wenn immer wieder über invasive Arten wie die Tigermücke berichtet wird, sieht Dr. Marie Schuster derzeit keinen Grund zur Panik.
2: Bei uns ist es sehr selten. Also das heißt nicht, dass er diese Tigermücke zum Beispiel das sofort Krankheit überträgt, muss natürlich auch Virus in sich haben. Also das ist wirklich sehr selten bei uns.

0: Laut Robert-Koch-Institut ist es tatsächlich noch nicht nachgewiesen in Deutschland. Aber auch wenn zum Stich von Tigermücke kommt, Ruhe bewahren.
1: Trotzdem sollte man beobachten, wie sich ein Stich entwickelt, wenn es einen erwischt hat. Kritisch wird es dann, wenn Beschwerden dazukommen oder sich die Hautstelle deutlich verändert.
0: Wenn natürlich die Anzeichen kommen wie Kopfschmerzen oder Fieber oder sich die Stelle schnell verändert, wird rot, wird heiß, pocht, dann den Weg zum Arzt.
1: Oft treten solche Probleme nicht sofort auf, sondern erst nach 2 oder 3 Tagen. Dann kann ärztliche Behandlung nötig werden. Je nachdem, wie stark die Reaktion oder Entzündung ist, kommen dann Cortison oder Antibiotika zum Einsatz.
0: Das ist oft, dass es Patienten am Anfang gar nicht merken und kommen oft nach 2, 3 Tagen und sagen, oh, wahrscheinlich bin ich doch gestochen worden. Jetzt wird es rot, warm, pocht. Bitte um Hilfe.
1: Die klare Empfehlung, Ruhe bewahren, aber auffällige Veränderungen ernst nehmen.
0: Wenn sich ein Stich komisch verhält, anschwillt oder sich schnell verändert in der Farbe, dann bitte ärztliche Hilfe aufsuchen und wir sind auch gerne da.
1: Wenn ein Stich stark anschwillt, heiß wird oder Fieber dazukommt, sollte das unbedingt medizinisch abgeklärt werden.

0: ein richtig schöner Sommertag. Ihr hört euer Lieblingsradio mit Julia Großmann und jede Jahreszeit hat ja so ihr Essen, ne? Im Winter lieben wir eher deftigen Braten, im Herbst sind es leckere Suppen und im Sommer können wir gar nicht genug von Gegrillten bekommen. Ich denke auch heute werden wieder viele Grills angeschmissen. Was sind denn eure Grill-Highlights?
1: Ein Grill anzünden ist geil. Ich bin kleiner Feuerteufel. Ein fettes Steak grillen. Und am geilsten ist es dann, wenn man noch das Bier sich schon drüber kippt über Steak, damit der Biertaste richtig rauskommt. Schmeckt am allerbesten.
2: Ich finde tatsächlich die Beilagen immer am besten am Grillen. Und dass so jeder was mitbringt. Und dann hat man immer so ein großes Buffet.
3: Ich stehe auf Grillkäse.
4: Ich liebe kaltes Bier beim Grillen.
0: So, und jetzt verrate ich euch noch mein Highlight beim Grillen. Bananen und Erdbeeren mit Marshmallows. Ganz schön viele Kalorien, aber könnte ich auch jeden Tag auf den Grill hauen. Was sind eure Grill-Highlights? Was mögt ihr auf dem Grill am liebsten? Schickt gerne WhatsApp durch. Und viel Spaß beim Grillen heute.
5: Komm.

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7: Ich bin Dominik Schweiger. Für viele Alleinerziehende könnte es künftig weniger Unterstützung vom Staat geben.

0: Die Bundesregierung will den Unterhaltsvorschuss nur noch bis zum 15. statt wie bisher bis zum 18. Geburtstag eines Kindes zahlen. Das hat Familienministerin Prien angekündigt. Im Gegenzug sollen Elternteile, die keinen Unterhalt zahlen, härter bestraft werden, unter anderem damit, dass ihnen der Führerschein entzogen werden kann. Bei uns steigt die Waldbrandgefahr immer weiter. Für Teile Deutschlands rechnet der Deutsche Wetterdienst heute mit der höchsten Warnstufe. Vor dem Hintergrund wollen die Feuerwehren, dass mehr in ihre Ausrüstung investiert wird, vor allem zur Bekämpfung von Wald- und Flächenbränden. Der Chef des Feuerwehrverbands Banse fordert zum Beispiel entsprechende Spezialfahrzeuge und Löschflugzeuge. Volkswagen will sich massiv umbauen. Das bedeutet, zehntausende Stellen könnten beim Autobauer wegfallen, ganze Standorte sind in Gefahr. Konzernchef Blume versucht jetzt Hoffnung zu verbreiten. Es gäbe intelligentere Lösungen als Werke zu schließen, hatte der Bild am Sonntag gesagt. Mehr von Tanja Wagner.
1: Blume beruft sich auf ein laufendes Sparprogramm bei VW. Allein dadurch hätten die Fabrikkosten um durchschnittlich 20% verbessert werden können. Allerdings war der VW-Chef berichten zufolge gerade im Aufsichtsrat mit einem weiteren Sparprogramm gescheitert. Der Betriebsrat hatte Blume bis Freitag ein Ultimatum gestellt. Er sollte der Belegschaft reinen Wein über die Pläne einschenken, die bisher nur aus den Medien bekannt sind.
0: Ein 9 Jahre alter Junge hat in Nürnberg einen Einbrecher in die Flucht geschlagen und das eher unfreiwillig. Der Grundschüler war einem klingelnden Handy ins Obergeschoss gefolgt und überraschte dort den Täter im Schlafzimmer seiner Eltern. Der Junge lief sofort zu einer Nachbarin und alarmierte die Polizei. Der Einbrecher flüchtete ohne Beute. Die Kriminalpolizei sucht jetzt nach Zeugen. Tennisstar Alexander Zverev könnte heute seinen zweiten Grand-Slam-Titel holen. Im Finale in Wimbledon spielt er gegen den Weltranglisten-Ersten und Titelverteidiger Jannik Sinner. Sinner gilt bei Experten als Zverevs Angstgegner. Die letzten 9 Duelle konnte alle der Italiener für sich entscheiden. Es ist jetzt kurz nach 3.
2: Wir genießen puren Sonnenschein bis zum Abend und es heizt ordentlich auf mit Temperaturen bis zu 31 Grad. Nachts könnt ihr auf Sternschnuppenjagd gehen. Der Himmel bleibt klar, zieht aber lieber eine leichte Jacke drüber, denn es kühlt ab auf bis zu 12 Grad. Zum Wochenstart gibt es noch mehr Sonne, es wird noch wärmer mit bis zu 34 Grad in der Spitze. Trinken also nicht vergessen. Abkühlung durch Regen oder Gewitter ist erstmal nicht in Sicht. Grüße auf die Straßen. Bitte Vorsicht, A9 Richtung Nürnberg. Zwischen Markt Jorgast und dem Dreieck Bayreuth-Kulmbach 4 Kilometer Stau. Hier braucht ihr ungefähr eine Viertelstunde länger. Und der Parkplatz am Rastplatz Lippertz auf der A9 Richtung Nürnberg bleibt noch bis zum Abend geschlossen. A9 Richtung Berlin zwischen dem Bindlacher Berg und Bad Berneck-Himmelkron. Außerdem dichter Verkehr. Auch hier braucht ihr ein paar Minuten länger. Keine Blitzer für euch in Sicht, es sei denn, ihr habt noch welche entdeckt, dann gerne melden. 09281 880 880. Danke!
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2: Entspannten Sonntag euch mit eurem Lieblingsradio. Ich bin Julia Großmann. Hi! Und ich habe eine richtig schöne Wohnung, wirklich. Die ist aber im Dachgeschoss. Und bei den Temperaturen, die wir heuer im Sommer so abbekommen, ist das echt eine schöne Dampfsauna da oben. Aber ich will mich gar nicht beschweren. Lieber so als kalt und grau. Und wie viel Sonne wir heute und in den kommenden Tagen wirklich abbekommen, das checken wir gleich mit unserem Wetterexperten Christian König.

Was für ein wunderschöner Sonntag. Hallo zusammen, ich bin Julia Großmann. Ja, der Sommer erlebt gerade ein kleines Comeback an diesem Wochenende. Viele haben aber natürlich noch die Hitzewelle Ende Juni in Erinnerung. Wir checken mit unserem Wetterexperten Christian König, ob es von den Temperaturen her wieder so heiß wird wie vor ein paar Wochen. Lieber Christian, worauf

0: sollten sich die Leute jetzt einstellen?
1: Ein kleines Comeback, naja, okay, von den Temperaturen her vielleicht schon, denn je nach Höhenlage geht's bei viel Sonne und etwas Nordostwind auf 27 bis 31 Grad, aber der Wind und die trockene Luft lassen es durchaus erträglich erscheinen, vor allem im Schatten. Mhm. In der Nacht ist es dann sternklar bei 12 Grad, ja. Und dann geht's aber erst richtig ab, denn so gut wie die ganze Woche, so wie es jetzt ausschaut, wird es sonnig bleiben und noch ein Stück heißer werden mit 27 bis 34 Grad, je nachdem, ob in den tiefsten Lagen oder ganz weit oben im Fichtelgebirge. Ein bisschen schwüler wird's wohl werden, aber Gewitter sind vorläufig überhaupt nicht in Sicht.
0: Ja, obwohl der Natur bestimmt so ein bisschen Regen doch ganz gut tun würde, oder? Wie ist da die Situation in den Wäldern der Region, Christian? Leiden die Bäume und Pflanzen unter der Trockenheit und ist auf absehbare Zeit doch ein bisschen Regen in Sicht?
1: Ein bisschen, naja, es wäre schon mal gründlicher Landregen nötig, denn der Garten braucht's, die Beete, die Wälder, die Wiesen und natürlich auch die landwirtschaftlichen Flächen, da staubt schon wieder gehörig. Mhm. Die Landschaft verwandelt sich schon langsam wieder in eine steppenhafte Welt, wenn es so weitergeht. Und es sieht schwer danach aus. Also es ist eine Situation, die vor allen Dingen die Bäume wieder stresst. Aber da gibt's eine ganz kuriose Sache, denn wenn die Oberfläche des Bodens schon eh trocken ist, dann kann auch nicht mehr viel verdunsten, weil wo nichts ist, kann auch nichts verdunsten. Das heißt, wer Wurzeln mehr in die Tiefe hat, kommt einigermaßen gut durch und wir müssen halt auch in den Gärten schauen, wie wir mit dem Regenwasser haushalten, vor allem wenn wir Trinkwasser verwenden müssen. Es ist eine anstrengende und weiterhin trocken heiße Zeit.
0: Also schön für alle, die die Sonne genießen, aber nicht so gut für unsere Pflanzen. Liebe Hobbygärtner, passt schön auf eure Pflänzchen auf, damit auch die gut durch die Hitze kommen. Vielen lieben Dank, Christian, und damit euch ein wunderschönes Sommerwochenende.

0: Das ist euer Lieblingsradio. Ich bin Julia Großmann und wenn ihr regelmäßig auf Social Media unterwegs seid, dann ist euch dieses Thema vielleicht auch schon begegnet. Unter Katzenbesitzern gibt es gerade eine fette Diskussion, weil immer wieder Freigänger für ausgesetzte Katzen gehalten werden und deshalb ins Tierheim kommen. Wir wollen das Thema einordnen und haben dafür mit Polizei und Tierpflegern gesprochen. Und beide sagen deutlich, nicht jede freilaufende Katze ist automatisch herrenlos. Wichtig ist aber auch, sieht die Katze abgemagert aus? Hat sie struppiges Fell? Ist sie verletzt oder humpelt? Dann bitte nicht wegschauen, sondern handeln. Philipp Debodei von der Polizei Oberfranken.
1: Wer eine mutmaßliche Fundkatze auffindet, kann sich absichern, indem er die Situation dokumentiert. Beispielsweise Fundort, Zeitpunkt und Zustand des Tieres festhält und das Tier auch auf eine mögliche Kennzeichnung überprüfen lässt. Hier sind die Tierheime wichtige Anlaufstellen. Diese können einen Mikrochip überprüfen und dann auch das Tier einem möglichen Halter schnell zuordnen.
0: Und deshalb ganz wichtig für alle Katzenbesitzer mit Freigängern, lasst eure Katze chippen und registrieren, sonst ist es für die Tierheime super schwer, den Besitzer zu finden. Das sagt auch Christine Hinze vom Tierheim Erlalohe.
2: Wir versuchen natürlich über Facebook, das ist natürlich eine große Plattform. Manchmal meldet sich dann jemand, aber ich muss sagen, tatsächlich bei Fundkatzen, das ist schon so, die werden selten wieder abgeholt, obwohl sie ja vielleicht vermisst werden, aber entweder haben die Leute vielleicht gar nicht so die Erfahrung, dass man sich bei einem Tierheim mal meldet oder bei der Polizei oder mal bei Nachbarn rumfragt. Also wir haben immer wieder welche, die bleiben dann bei uns, bis sie dann wirklich von uns aus vermittelt werden.
0: Christine rät außerdem, gebt euren Nachbarn Bescheid, dass die wissen, dass ihr eine freilaufende Katze habt, damit die euren Freigänger im Zweifel auch zuordnen können.

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5: Ich bin Dominik Schweiger. Für viele Alleinerziehende könnte es künftig weniger Unterstützung vom Staat geben. Die Bundesregierung will den Unterhaltsvorschuss nur noch bis zum 15. statt wie bisher bis zum 18. Geburtstag eines Kindes zahlen. Das hat Familienministerin Prien angekündigt. Im Gegenzug sollen Elternteile, die keinen Unterhalt zahlen, härter bestraft werden. Unter anderem damit, dass ihnen der Führerschein entzogen werden kann. Bei uns steigt die Waldbrandgefahr immer weiter. Für Teile Deutschlands rechnet der Deutsche Wetterdienst heute mit der höchsten Warnstufe. Vor dem Hintergrund wollen die Feuerwehren, dass mehr in ihre Ausrüstung investiert wird. Vor allem zur Bekämpfung von Wald- und Flächenbränden. Der Chef des Feuerwehrverbands Banse fordert zum Beispiel entsprechende Spezialfahrzeuge und Löschflugzeuge. Das waren die Nachrichten um 9:30.
6: Wir schwitzen uns durch den Sonntag mit Sonne pur und Temperaturen bis zu 31 Grad. Nachts könnt ihr die Fenster wieder aufreißen und die ganze angestaute Hitze aus der Wohnung jagen. Es kühlt ab auf bis zu 12 Grad. In der kommenden Woche bleibt es genauso schön sonnig und es wird sogar noch ein Stück heißer. 34 Grad sind drin. Gewitter oder Regen sind dabei erstmal nicht in Sicht. Wir schauen auf die Straßen mit der A9 Richtung Nürnberg. Zwischen Bad Lobenstein und Rudolfstein momentan stockender Verkehr. Plant hier bitte 5 Minuten länger ein. A9 Richtung Nürnberg, der Rastplatz Lippertz. Hier ist der Parkplatz bis zum Abend geschlossen. A9 Richtung Nürnberg außerdem zwischen Markt Czorgast und dem Dreieck Bayreuth-Kulmbach. 4 Kilometer Stau, hier dauert es eine Viertelstunde länger. A9 Richtung Nürnberg zwischen Pegnitz und Weidensees. Ein defektes Fahrzeug blockiert hier den Standstreifen. In der Gegenrichtung, A9 Richtung Berlin, zwischen dem Bindlacher Berg und Bad Berneck-Himmelkron, auch hier stockt es, plus 5 Minuten. Und A93 in Richtung Hof zwischen Höchstädt und Selb-Nord, 2 Kilometer stockender Verkehr, auch hier dauert es ungefähr 5 Minuten länger.

0: Blitzer habe ich keine für euch. Wenn ihr noch was entdeckt, schickt uns aber gerne WhatsApp an 09281 880 880. Danke.
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0: Schönen Sonntagnachmittag. Ich bin Julia Großmann, wünsche euch eine entspannte Zeit und die passende Musik dazu haben wir für euch. Jetzt mit dem Sommerhit des vergangenen Jahres. Golden von den K-Pop Demon Hunters und Linkin Park mit Emptiness Machine. Yep.

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1: Schönen Wiesenfest-Sonntag auch nach Selb. Wir sind euer Wiesenfest-Radio und live für euch mit dabei. Ja, der Umzug ist schon wieder vorbei, zumindest für heute. Wir als Euroherz-Team waren auch vor Ort, zum Beispiel unser Tobi Schmalfuß. Tobi, wie war's denn?
2: Ja, der Umzug ist rum und wer ist denn bei mir? Hi.
3: Die Katja.
2: Hi.
3: Und die Doreen.
2: Hallo ihr zwei, ihr habt auch zugeschaut. Habt ihr jemanden, der mitgelaufen ist? Oder
3: mein Sohn ist mitgelaufen.
2: Und hat es schön gemacht, sein Zeug?
3: Super, weil sie haben eine super Klassenlehrerin und die macht das sensationell.
2: Super. Und an sich der Umzug, also ich hatte das Gefühl, er war heute ein bisschen länger, oder?
3: Ja, erst einmal die Produktdesign-Schüler waren ja mitgelaufen und...
4: War sehr schön.
2: Ja, also war es insgesamt länger. Kommt ihr wieder? Morgen ist ja nochmal Umzug.
4: Ja, natürlich. Welche Frage? Von Freitag bis Montag.
2: Was ist der Vorteil am Montag dann beim Umzug?
4: Dass weniger Leute sind, dass man besser sieht.
2: Ja, ja,
4: auf
2: auch.
4: Jeden Fall.
3: Du kommst entspannter, findest entspannter einen Parkplatz und läufst entspannter dann wieder hoch zum Berg.
2: Aber alles in allem top, der Umzug heute.
4: Immer,
3: ja, immer.
2: Ja. Schöne Grüße von uns aus Selb ins Studio. Ciao.
3: Ciao.
1: Ja, liebe Grüße zurück. Viel Spaß euch noch. 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Und damit noch einen schönen Wiesenfest-Sonntag.
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Schönen Sonntag euch. Das war's von mir für heute. Ich bin Julia Großmann. Habt noch einen ganz tollen sonnigen Tag. Genießt die Wärme, genießt die Ruhe, bevor wir morgen wieder in die neue Woche starten. Ich freue mich aufs nächste Mal. Bis dahin. Ciao. Hello.

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1: Ich bin Dominik Schweiger. Die Bundesregierung will beim Unterhaltsvorschuss sparen. Künftig soll der Staat ausbleibende Unterhaltszahlungen nur noch bis zum 16. statt wie bisher zum 18. Geburtstag eines Kindes übernehmen. Das hat Familienministerin Prien angekündigt. Wer seiner Unterhaltspflicht nicht nachkommt, soll im Gegenzug mit strengeren Strafen rechnen. Möglich wäre unter anderem, dass der Führerschein entzogen wird. Der Verband kommunaler Unternehmen will strengere Regeln in puncto Wasserverbrauch. Angesichts von Klimawandel, Trockenheit und sinkenden Grundwasservorkommen sollen künftig weniger Ausnahmen ohne Genehmigung möglich sein. Zu diesen sogenannten genehmigungsfreien Nutzungen gehören unter anderem das Gießen im Garten oder die Wassernutzung auf Bauernhöfen. Seit über 20 Jahren sind in einem Juni nicht mehr so viele Menschen beim Baden gestorben wie dieses Jahr. Laut DLRG sind bundesweit mindestens 99 Menschen beim Schwimmen ums Leben gekommen. Von einem tragischen Start in die Badesaison ist die Rede. Jonas Mikolajczak berichtet.
2: 90% der Badetoten im Juni waren Männer, die meisten davon nicht älter als 30 Jahre. Laut DLRG überschätzen junge Männer oft ihre eigenen Fähigkeiten und bringen sich selbst in Gefahr. Häufig sind es unerwartete Strömungen, Temperaturunterschiede, schlechte Schwimmfähigkeiten und Sprünge in zu flache Gewässer, die zum Ertrinken führen. Die DLRG rät deshalb dringend, im besten Fall nicht allein schwimmen gehen und bitte nur bewachte Badestellen nutzen.
1: Tragödie am Berg Kreuzeck in Garmisch-Partenkirchen. Dort ist ein Gleitschirmflieger abgestürzt und gestorben. Trotz sofortiger Wiederbelebungsmaßnahmen erlag der 56-Jährige gestern Nachmittag noch an der Absturzstelle seinen Verletzungen, wie die Polizei mitteilte. Der Gleitschirm wird momentan untersucht. Alexander Zverev hat heute die Chance auf seinen zweiten Grand-Slam-Titel. Im Wimbledon-Finale trifft der deutsche Tennisprofi auf den Weltranglisten-Ersten und Titelverteidiger Jannik Sinner. Der Italiener gilt als Zverevs Angstgegner. Die vergangenen 9 Duelle gingen allesamt an Sinner. Es ist jetzt 4:15. Jetzt lösen sich auch die letzten Wolken langsam auf. Auf einen klaren Abend folgt dann eine sternenklare Nacht. Die Temperaturen gehen runter auf 17 bis 9 Grad. Morgen gibt's dann wieder Sonne satt. Im Lauf des Tages ziehen von Südwesten her ein paar dünne, hohe Wolken durch. Die Höchstwerte 27 bis 35 Grad. Am Dienstag geht's dann im Süden mit etwas Regen los. Abseits davon gibt's Sonne und Wolkenmix. Ab Mittwoch wird's dann aber auch schon wieder überall sonnig.
3: Alle auf die Straßen, A7 Würzburg Richtung Fulda zwischen Bad Kissingen und Bad Brückenau Volkers. 6 Kilometer Stau, 15 Minuten dauert es hier gerade länger. Nochmal die A7 Fulda Richtung Würzburg zwischen Gersfeld und Bad Brückenau. 8 Kilometer Stau, ein Plus von 30 Minuten. Gute Fahrt.
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4: Wunsiedel. Wilde Sexpartys erschüttern das Fichtelgebirge. Aufgeflogen ist die Organisation, als ein junges Paar zufällig mit einer Reifenpanne vor der Location liegen blieb. 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
5: Ich bin Dominik Schweiger. Die Bundesregierung will beim Unterhaltsvorschuss sparen. Künftig soll der Staat ausbleibende Unterhaltszahlungen nur noch bis zum 16. statt wie bisher zum 18. Geburtstag eines Kindes übernehmen. Das hat Familienministerin Prien angekündigt. Wer seiner Unterhaltspflicht nicht nachkommt, soll im Gegenzug mit strengeren Strafen rechnen. Möglich wäre unter anderem, dass der Führerschein entzogen wird. Der Verband kommunaler Unternehmen will strengere Regeln in puncto Wasserverbrauch. Angesichts von Klimawandel, Trockenheit und sinkenden Grundwasservorkommen sollen künftig weniger Ausnahmen ohne Genehmigung möglich sein. Zu diesen sogenannten genehmigungsfreien Nutzungen gehören unter anderem das Gießen im Garten oder die Wassernutzung auf Bauernhöfen. Das waren die Nachrichten um 9:30. Jetzt lösen sich auch die letzten Wolken langsam auf. Auf einen klaren Abend folgt dann eine sternenklare Nacht. Die Temperaturen gehen runter auf 17 bis 9 Grad. Morgen gibt's dann wieder Sonne satt. Im Lauf des Tages ziehen von Südwesten her ein paar dünne, hohe Wolken durch. Die Höchstwerte 27 bis 35 Grad. Am Dienstag geht's dann im Süden mit etwas Regen los. Abseits davon gibt's Sonne und Wolkenmix. Ab Mittwoch wird's dann aber auch schon wieder überall sonnig.
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6: Ich bin Dominik Schweiger. Volkswagen will sich massiv umbauen. Das bedeutet, zehntausende Stellen könnten beim Autobauer wegfallen, ganze Standorte sind in Gefahr. Konzernchef Blume versucht jetzt Hoffnung zu verbreiten. Es gäbe intelligentere Lösungen als Werke zu schließen, hatte der Bild am Sonntag gesagt. Mehr von Tanja Wagner.
7: Blume beruft sich auf ein laufendes Sparprogramm bei VW. Allein dadurch hätten die Fabrikkosten um durchschnittlich 20% verbessert werden können. Allerdings war der VW-Chef berichten zufolge gerade im Aufsichtsrat mit einem weiteren Sparprogramm gescheitert. Der Betriebsrat hatte Blume bis Freitag ein Ultimatum gestellt. Er sollte der Belegschaft reinen Wein über die Pläne einschenken, die bisher nur aus den Medien bekannt sind.
6: Für viele Alleinerziehende könnte es künftig weniger Unterstützung vom Staat geben. Die Bundesregierung will den Unterhaltsvorschuss nur noch bis zum 15. statt wie bisher bis zum 18. Geburtstag eines Kindes zahlen. Das hat Familienministerin Prien angekündigt. Im Gegenzug sollen Elternteile, die keinen Unterhalt zahlen, härter bestraft werden. Unter anderem damit, dass ihnen der Führerschein entzogen werden kann. Bei uns steigt die Waldbrandgefahr immer weiter. Für Teile Deutschlands rechnet der Deutsche Wetterdienst heute mit der höchsten Warnstufe. Vor dem Hintergrund wollen die Feuerwehr

0: wenn das mehr in ihre Ausrüstung investiert wird, vor allem zur Bekämpfung von Wald- und Flächenbränden. Der Chef des Feuerwehrverbands Banse fordert zum Beispiel entsprechende Spezialfahrzeuge und Löschflugzeuge. Ein Tempolimit auf deutschen Autobahnen könnte einer Studie zufolge die Zahl der Unfallopfer um bis zu 90 pro Jahr senken. Von der Björn-Steiger-Stiftung heißt es, bei einer Höchstgeschwindigkeit von 130 km/h wären es 25-30% weniger Getötete auf Bundesautobahnen. Für eine Einzelmaßnahme sei das eine beachtliche Wirkung. Tennisstar Alexander Zverev könnte heute seinen zweiten Grand-Slam-Titel holen. Im Finale in Wimbledon spielt er gegen den Weltranglisten-Ersten und Titelverteidiger Jannik Sinner. Sinner gilt bei Experten als Zverevs Angstgegner. Die letzten 9 Duelle konnte alle der Italiener für sich entscheiden. Es ist jetzt kurz nach 5. Jetzt lösen sich auch die letzten Wolken langsam auf. Auf einen klaren Abend folgt dann eine sternenklare Nacht. Die Temperaturen gehen runter auf 17 bis 9 Grad. Morgen gibt's dann wieder Sonne satt. Im Lauf des Tages ziehen von Südwesten her ein paar dünne, hohe Wolken durch. Die Höchstwerte 27 bis 35 Grad. Am Dienstag geht's dann im Süden mit etwas Regen los. Abseits davon gibt's Sonne und Wolkenmix. Ab Mittwoch wird's dann aber auch schon wieder überall sonnig. Hallo auf die Straßen und da schauen wir auf die A9 München Richtung Nürnberg zwischen Neuburg an der Donau und Denkendorf. Hier 13 Kilometer stockender Verkehr, macht einen Plus von gut 15 Minuten. Los geht eine gute und vor allem sichere Fahrt.
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3: Ich bin Dominik Schweiger. Volkswagen will sich massiv umbauen. Das bedeutet, zehntausende Stellen könnten beim Autobauer wegfallen. Ganze Standorte sind in Gefahr. Konzernchef Blume versucht jetzt Hoffnung zu verbreiten. Es gäbe intelligentere Lösungen als Werke zu schließen, hatte der Bild am Sonntag gesagt. Mehr von Tanja Wagner.
4: Blume beruft sich auf ein laufendes Sparprogramm bei VW. Allein dadurch hätten die Fabrikkosten um durchschnittlich 20% verbessert werden können. Allerdings war der VW-Chef berichten zufolge gerade im Aufsichtsrat mit einem weiteren Sparprogramm gescheitert. Der Betriebsrat hatte Blume bis Freitag ein Ultimatum gestellt. Er sollte der Belegschaft reinen Wein über die Pläne einschenken, die bisher nur aus den Medien bekannt sind.
3: Für viele Alleinerziehende könnte es künftig weniger Unterstützung vom Staat geben. Die Bundesregierung will den Unterhaltsvorschuss nur noch bis zum 15. statt wie bisher bis zum 18. Geburtstag eines Kindes zahlen. Das hat Familienministerin Prien angekündigt. Im Gegenzug sollen Elternteile, die keinen Unterhalt zahlen, härter bestraft werden. Unter anderem damit, dass ihnen der Führerschein entzogen werden kann. Das waren die Nachrichten um 12:30. Jetzt lösen sich auch die letzten Wolken langsam auf. Auf einen klaren Abend folgt dann eine sternenklare Nacht. Die Temperaturen gehen runter auf 17 bis 9 Grad. Morgen gibt's dann wieder Sonne satt. Im Lauf des Tages ziehen von Südwesten her ein paar dünne, hohe Wolken durch. Die Höchstwerte 27 bis 35 Grad. Am Dienstag geht's dann im Süden mit etwas Regen los. Abseits davon gibt's Sonne und Wolkenmix. Ab Mittwoch wird's dann aber auch schon wieder überall sonnig.
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1: Ich bin Dominik Schweiger. Der Verband kommunaler Unternehmen will strengere Regeln in puncto Wasserverbrauch. Hintergrund sind der Klimawandel, häufigere Trockenperioden und knapper werdende Grundwasservorräte. Thomas Beskin berichtet.
2: Der Verband verlangt, genehmigungsfreie Wasserentnahmen auch im privaten Bereich möglichst einzuschränken und alle Entnahmen digital zu erfassen. Die öffentliche Wasserversorgung müsse bei Engpässen Vorrang haben. Außerdem brauche es einen besseren Schutz des Grundwassers vor Schadstoffen. Eine vom Verband in Auftrag gegebene Umfrage zeigt, die meisten Menschen achten nach eigenen Angaben bereits auf ihren Wasserverbrauch.
1: Bundespräsident Steinmeier hat das Reformpaket der Bundesregierung begrüßt. Im ZDF-Sommerinterview sagte er, mit den Beschlüssen sei die politische Blockade überwunden worden. Das allein reiche aber nicht aus. Entscheidend sei, dass die Reformen auch für mehr Wirtschaftswachstum sorgten. Nur dann könne die Politik neues Vertrauen gewinnen. Auch Arbeitgeber und Gewerkschaften rief Steinmeier auf, den Reformkurs zu unterstützen. Die Bundesregierung will beim Unterhaltsvorschuss sparen. Künftig soll der Staat ausbleibende Unterhaltszahlungen nur noch bis zum 16. statt wie bisher zum 18. Geburtstag eines Kindes übernehmen. Das hat Familienministerin Prien angekündigt. Wer seiner Unterhaltspflicht nicht nachkommt, soll im Gegenzug mit strengeren Strafen rechnen. Möglich wäre unter anderem, dass der Führerschein entzogen wird. Die Hitzewelle im Juni hat bundesweit so viele Badetote gefordert wie seit mehr als 20 Jahren nicht. Nach Angaben der Deutschen Lebensrettungsgesellschaft ertranken mindestens 99 Menschen. Die DLRG warnt, dass bei weiteren Hitzewellen erneut viele Menschen ums Leben kommen könnten. Sie ruft dazu auf, Gefahren im Wasser nicht zu unterschätzen und auf riskante Aktionen zu verzichten. Ein 9 Jahre alter Junge hat in Nürnberg einen Einbrecher in die Flucht geschlagen und das eher unfreiwillig. Der Grundschüler war einem klingelnden Handy ins Obergeschoss gefolgt und überraschte dort den Täter im Schlafzimmer seiner Eltern. Der Junge lief sofort zu einer Nachbarin und alarmierte die Polizei. Der Einbrecher flüchtete ohne Beute. Die Kriminalpolizei sucht jetzt nach Zeugen. Es ist jetzt kurz nach 6. Jetzt lösen sich auch die letzten Wolken langsam auf. Auf einen klaren Abend folgt dann eine sternenklare Nacht. Die Temperaturen gehen runter auf 17 bis 9 Grad. Morgen gibt's dann wieder Sonne satt. Im Lauf des Tages ziehen von Südwesten her ein paar dünne, hohe Wolken durch. Die Höchstwerte 27 bis 35 Grad. Am Dienstag geht's dann im Süden mit etwas Regen los. Abseits davon gibt's Sonne und Wolkenmix. Ab Mittwoch wird's dann aber auch schon wieder überall sonnig.

0: Hallo auf die Straßen. Wir schauen auf die A7 Ulm Richtung Würzburg zwischen Ellwangen und Dinkelsbühl, Fichtenau. Hier aktuell 6 Kilometer Stau, macht einen Plus von gut 20 Minuten. Und noch die A9 Berlin Richtung Nürnberg zwischen Gefrees und dem Dreieck Bayreuth-Kulmbach. Aktuell 8 Kilometer Stau, macht einen Plus von gut 20 Minuten. Wo es geht, eine gute und vor allem sichere Fahrt.
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4: Ich bin Dominik Schweiger. Der Verband kommunaler Unternehmen will strengere Regeln in puncto Wasserverbrauch. Hintergrund sind der Klimawandel, häufigere Trockenperioden und knapper werdende Grundwasservorräte. Thomas Belskin berichtet.
5: Der Verband verlangt, genehmigungsfreie Wasserentnahmen auch im privaten Bereich möglichst einzuschränken und alle Entnahmen digital zu erfassen. Die öffentliche Wasserversorgung müsse bei Engpässen Vorrang haben. Außerdem brauche es einen besseren Schutz des Grundwassers vor Schadstoffen. Eine vom Verband in Auftrag gegebene Umfrage zeigt, die meisten Menschen achten nach eigenen Angaben bereits auf ihren Wasserverbrauch.
4: Bundespräsident Steinmeier hat das Reformpaket der Bundesregierung begrüßt. Im ZDF-Sommerinterview sagte er, mit den Beschlüssen sei die politische Blockade überwunden worden. Das allein reiche aber nicht aus. Entscheidend sei, dass die Reformen auch für mehr Wirtschaftswachstum sorgten. Nur dann könne die Politik neues Vertrauen gewinnen. Auch Arbeitgeber und Gewerkschaften rief Steinmeier auf, den Reformkurs zu unterstützen.
6: Das waren die Nachrichten um 12:30.
4: Jetzt lösen sich auch die letzten Wolken langsam auf. Auf einen klaren Abend folgt dann eine sternenklare Nacht. Die Temperaturen gehen runter auf 17 bis 9 Grad. Morgen gibt's dann wieder Sonne satt. Im Lauf des Tages ziehen von Südwesten her ein paar dünne, hohe Wolken durch. Die Höchstwerte 27 bis 35 Grad. Am Dienstag geht's dann im Süden mit etwas Regen los. Abseits davon gibt's Sonne und Wolkenmix. Ab Mittwoch wird's dann aber auch schon wieder überall sonnig.
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4: Ich bin Dominik Schweiger. Familienministerin Prien will den staatlichen Unterhaltsvorschuss künftig nur noch bis zum 16. Geburtstag von Kindern zahlen. Dazu will sie einen entsprechenden Gesetzentwurf vorlegen. Hintergrund sind die Sparvorgaben an den Bundeshaushalt. Tine Klimach berichtet.
5: Alleinerziehende können vom Staat Unterhaltsvorschuss beantragen, wenn der andere Elternteil, in der Praxis oftmals der Vater, kaum oder keinen Unterhalt zahlt. Der Staat kann sich das Geld eigentlich dann zurückholen, in der Praxis gelingt das aber nur selten. Und seit der letzten Reform haben sich die Ausgaben dazu vervierfacht. Kritik an den Plänen, den Vorschuss nur bis zum 16. Lebensjahr zu zahlen, kommt vom Deutschen Kinderhilfswerk.
4: Beruhigende Nachrichten aus Spanien. Der Großbrand im Süden des Landes breitet sich nicht mehr aus. Die ersten Evakuierten dürfen sogar in ihre Häuser zurück, heißt es von den Behörden. Fast 7000 Hektar Wald sind zerstört. Mindestens 12 Menschen sind ums Leben gekommen. 23 weitere gelten noch als vermisst. Brandursache könnte den Angaben nach eine kaputte Stromleitung gewesen sein, die in ein trockenes Gebüsch gefallen ist. Er ist nicht der Erste, der das fordert. Bundesverkehrsminister Schnieder will, dass die Deutsche Bahn sich mehr um ihre Pünktlichkeit kümmert. Dabei gehe es nicht nur um Investitionen, sondern auch um bessere Abläufe im täglichen Betrieb, hieß es. Als Beispiel nannte Schnieder die Reinigung verspäteter Züge. Wenn dafür weniger Zeit bleibe, müsse die Bahn entsprechend mehr Personal einsetzen. Bayerns Gesundheitsministerin Gerlach will HPV-Impfungen direkt an Schulen anbieten. Nach erfolgreichen Pilotprojekten in Rosenheim und Alzenau sollen nun weitere Gesundheitsämter solche Impfaktionen organisieren. HPV kann Krebs auslösen. Gesundheitsfachleute empfehlen deshalb eine Impfung für alle Kinder zwischen 9 und 14 Jahren. In den Alpen sind zwei Gleitschirmflieger bei Unfällen ums Leben gekommen. In Tirol starb eine 28-jährige Frau aus Hessen, nachdem sie gegen einen Baum geprallt

0: Etwa in Südtirol kam ein italienischer Pilot bei einem Tandemflug ums Leben. Seine Passagierin aus Deutschland blieb unverletzt. Es ist jetzt 7:15. Jetzt lösen sich auch die letzten Wolken langsam auf. Auf einen klaren Abend folgt dann eine sternenklare Nacht. Die Temperaturen gehen runter auf 17 bis 9 Grad. Morgen gibt's dann wieder Sonne satt. Im Lauf des Tages ziehen von Südwesten her ein paar dünne, hohe Wolken durch. Die Höchstwerte 27 bis 35 Grad. Am Dienstag geht's dann im Süden mit etwas Regen los. Abseits davon gibt's Sonne und Wolkenmix. Ab Mittwoch wird's dann aber auch schon wieder überall sonnig. Hallo an alle unterwegs. Wir schauen auf die A9 Berlin Richtung Nürnberg zwischen Marktschorgast und dem Dreieck Bayreuth-Kulmbach. Aktuell 7 Kilometer Stau, macht hier einen Plus von gut 20 Minuten. Wo es geht, eine gute und vor allem sichere Fahrt.
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1: Ich bin Dominik Schweiger. Familienministerin Prien will den staatlichen Unterhaltsvorschuss künftig nur noch bis zum 16. Geburtstag von Kindern zahlen. Dazu will sie einen entsprechenden Gesetzentwurf vorlegen. Hintergrund sind die Sparvorgaben an den Bundeshaushalt. Tine Klimach berichtet.
2: Alleinerziehende können vom Staat Unterhaltsvorschuss beantragen, wenn der andere Elternteil, in der Praxis oftmals der Vater, kaum oder keinen Unterhalt zahlt. Der Staat kann sich das Geld eigentlich dann zurückholen, in der Praxis gelingt das aber nur selten. Und seit der letzten Reform haben sich die Ausgaben dazu vervierfacht. Kritik an den Plänen, den Vorschuss nur bis zum 16. Lebensjahr zu zahlen, kommt vom Deutschen Kinderhilfswerk.
1: Beruhigende Nachrichten aus Spanien. Der Großbrand im Süden des Landes breitet sich nicht mehr aus. Die ersten Evakuierten dürfen sogar in ihre Häuser zurück, heißt es von den Behörden. Fast 7000 Hektar Wald sind zerstört, mindestens 12 Menschen sind ums Leben gekommen, 23 weitere gelten noch als vermisst. Brandursache könnte den Angaben nach eine kaputte Stromleitung gewesen sein, die in ein trockenes Gebüsch gefallen ist. Das waren die Nachrichten um halb. Jetzt lösen sich auch die letzten Wolken langsam auf. Auf einen klaren Abend folgt dann eine sternenklare Nacht. Die Temperaturen gehen runter auf 17 bis 9 Grad. Morgen gibt's dann wieder Sonne satt. Im Lauf des Tages ziehen von Südwesten her ein paar dünne, hohe Wolken durch. Die Höchstwerte 27 bis 35 Grad. Am Dienstag geht's dann im Süden mit etwas Regen los. Abseits davon gibt's Sonne und Wolkenmix. Ab Mittwoch wird's dann aber auch schon wieder überall sonnig.
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2: Ich bin Dominik Schweiger. Der Verband kommunaler Unternehmen fordert strengere Regeln für die Wasserentnahme. Angesichts von Klimawandel, Trockenheit und sinkenden Grundwasservorkommen sollen künftig weniger Ausnahmen ohne Genehmigung erlaubt sein. Das könnte auch die Bewässerung von Gärten oder die Wasserentnahme für landwirtschaftliche Betriebe betreffen. Für viele Alleinerziehende könnte es künftig weniger Unterstützung vom Staat geben. Familienministerin Prien will den Unterhaltsvorschuss nur noch bis zum 16. Geburtstag eines Kindes zahlen. Als Grund nennen sie die Sparvorgaben für den Bundeshaushalt. Kritik an den Plänen kommt unter anderem vom Deutschen Kinderhilfswerk. Bundespräsident Steinmeier hat das Reformpaket der Bundesregierung begrüßt. Im ZDF-Sommerinterview sagte er, mit den Beschlüssen sei die politische Blockade überwunden worden. Das allein reiche aber nicht aus. Entscheidend sei, dass die Reformen auch für mehr Wirtschaftswachstum sorgten. Nur dann könne die Politik neues Vertrauen gewinnen. Auch Arbeitgeber und Gewerkschaften rief Steinmeier auf, den Reformkurs zu unterstützen. Seit über 20 Jahren sind in einem Juni nicht mehr so viele Menschen beim Baden gestorben wie dieses Jahr. Laut DLRG sind bundesweit mindestens 99 Menschen beim Schwimmen ums Leben gekommen. Von einem tragischen Start in die Badesaison ist die Rede. Jonas Mikolajczak berichtet.
3: 90% der Badetoten im Juni waren Männer, die meisten davon nicht älter als 30 Jahre. Laut DLRG überschätzen junge Männer oft ihre eigenen Fähigkeiten und bringen sich selbst in Gefahr. Häufig sind es unerwartete Strömungen, Temperaturunterschiede, schlechte Schwimmfähigkeiten und Sprünge in zu flache Gewässer, die zum Ertrinken führen. Die DLRG rät deshalb dringend, im besten Fall nicht allein schwimmen gehen und bitte nur bewachte Badestellen nutzen.
2: China ist nach ersten Erkenntnissen glimpflich durch Tropensturm Bavi gekommen. Berichte über Todesopfer gibt es bisher nicht. Trotzdem sorgen starker Wind und heftiger Regen weiter für Probleme. Hunderte Flüge wurden gestrichen, tausende Bäume stürzten um. Meteorologen warnen außerdem vor langanhaltendem Regen im Norden und Osten des Landes. Es ist jetzt kurz nach 8. Jetzt lösen sich auch die letzten Wolken langsam auf. Auf einen klaren Abend folgt dann eine sternenklare Nacht. Die Temperaturen gehen runter auf 17 bis 9 Grad. Morgen gibt's dann wieder Sonne satt. Im Lauf des Tages ziehen von Südwesten her ein paar dünne, hohe Wolken durch. Die Höchstwerte 27 bis 35 Grad. Am Dienstag geht's dann im Süden mit etwas Regen los. Abseits davon gibt's Sonne und Wolkenmix. Ab Mittwoch wird's dann aber auch schon wieder überall sonnig. Hallo an alle unterwegs. Wir haben eine gesperrte Ausfahrt und zwar auf der A6 Nürnberg Richtung Pilsen. Die Ausfahrt Altdorf-Leinburg ist momentan dicht. Da läuft gerade die Unfallaufnahme nach einem Unfall. Wo es geht, eine Route und vor allem sichere Fahrt.
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1: Ich bin Dominik Schweiger. Der Verband kommunaler Unternehmen fordert strengere Regeln für die Wasserentnahme. Angesichts von Klimawandel, Trockenheit und sinkenden Grundwasservorkommen sollen künftig weniger Ausnahmen ohne Genehmigung erlaubt sein. Das könnte auch die Bewässerung von Gärten oder die Wasserentnahme für landwirtschaftliche Betriebe betreffen. Für viele Alleinerziehende könnte es künftig weniger Unterstützung vom Staat geben. Familienministerin Prien will den Unterhaltsvorschuss nur noch bis zum 16. Geburtstag eines Kindes zahlen. Als Grund nennen sie die Sparvorgaben für den Bundeshaushalt. Kritik an den Plänen kommt unter anderem vom Deutschen Kinderhilfswerk. Das waren die Nachrichten um halb. Jetzt lösen sich auch die letzten Wolken langsam auf. Auf einen klaren Abend folgt dann eine sternenklare Nacht. Die Temperaturen gehen runter auf 17 bis 9 Grad. Morgen gibt's dann wieder Sonne satt. Im Lauf des Tages ziehen von Südwesten her ein paar dünne, hohe Wolken durch. Die Höchstwerte 27 bis 35 Grad. Am Dienstag geht's dann im Süden mit etwas Regen los. Abseits davon gibt's Sonne und Wolkenmix. Ab Mittwoch wird's dann aber auch schon wieder überall sonnig.
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1: Ich bin Dominik Schweiger. Familienministerin Prien will den staatlichen Unterhaltsvorschuss künftig

0: Ich nur noch bis zum 16. Geburtstag von Kindern zahlen. Dazu will sie einen entsprechenden Gesetzentwurf vorlegen. Hintergrund sind die Sparvorgaben an den Bundeshaushalt. Tine Klimach berichtet.
1: Alleinerziehende können vom Staat Unterhaltsvorschuss beantragen, wenn der andere Elternteil, in der Praxis oftmals der Vater, kaum oder keinen Unterhalt zahlt. Der Staat kann sich das Geld eigentlich dann zurückholen, in der Praxis gelingt das aber nur selten. Und seit der letzten Reform haben sich die Ausgaben dazu vervierfacht. Kritik an den Plänen, den Vorschuss nur bis zum 16. Lebensjahr zu zahlen, kommt vom Deutschen Kinderhilfswerk.
0: Beruhigende Nachrichten aus Spanien. Der Großbrand im Süden des Landes breitet sich nicht mehr aus. Die ersten Evakuierten dürfen sogar in ihre Häuser zurück, heißt es von den Behörden. Fast 7000 Hektar Wald sind zerstört, mindestens 12 Menschen sind ums Leben gekommen, 23 weitere gelten noch als vermisst. Brandursache könnte den Angaben nach eine kaputte Stromleitung gewesen sein, die in ein trockenes Gebüsch gefallen ist. Er ist nicht der Erste, der das fordert. Bundesverkehrsminister Schnieder will, dass die Deutsche Bahn sich mehr um ihre Pünktlichkeit kümmert. Dabei gehe es nicht nur um Investitionen, sondern auch um bessere Abläufe im täglichen Betrieb, hieß es. Als Beispiel nannte Schnieder die Reinigung verspäteter Züge. Wenn dafür weniger Zeit bleibe, müsse die Bahn entsprechend mehr Personal einsetzen. In den Alpen sind zwei Gleitschirmflieger bei Unfällen ums Leben gekommen. In Tirol starb eine 28-jährige Frau aus Hessen, nachdem sie gegen einen Baum geprallt war. In Südtirol kam ein italienischer Pilot bei einem Tandemflug ums Leben. Seine Passagierin aus Deutschland blieb unverletzt. Bayerns Gesundheitsministerin Gerlach will HPV-Impfungen direkt an Schulen anbieten. Nach erfolgreichen Pilotprojekten in Rosenheim und Alzenau sollen nun weitere Gesundheitsämter solche Impfaktionen organisieren. HPV kann Krebs auslösen. Gesundheitsfachleute empfehlen deshalb eine Impfung für alle Kinder zwischen 9 und 14 Jahren. Es ist jetzt kurz nach 9. Jetzt lösen sich auch die letzten Wolken langsam auf. Auf einen klaren Abend folgt dann eine sternenklare Nacht. Die Temperaturen gehen runter auf 17 bis 9 Grad. Morgen gibt's dann wieder Sonne satt. Im Lauf des Tages ziehen von Südwesten her ein paar dünne, hohe Wolken durch. Die Höchstwerte 27 bis 35 Grad. Am Dienstag geht's dann im Süden mit etwas Regen los. Abseits davon gibt's Sonne und Wolkenmix. Ab Mittwoch wird's dann aber auch schon wieder überall sonnig. Die A8 haben wir Salzburg Richtung München, zwischen Holzkirchen und dem Kreuz München Süd. 11 Kilometer stockender Verkehr, macht einen Plus von gut 10 Minuten. Nochmal A8 Richtung Stuttgart, dieses Mal zwischen Märklingen und Mühlhausen, 8 Kilometer Stau. Hier dauert es eine gute halbe Stunde länger. Und zum Schluss die A96 Lindau Richtung München, zwischen Schöffelding und Greifenberg. Hier 5 Kilometer Stau, hier kommt eine gute halbe Stunde obendrauf. Wo es geht, eine gute und vor allem sichere Fahrt.
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1: Ich bin Dominik Schweiger. Familienministerin Prien will den staatlichen Unterhaltsvorschuss künftig nur noch bis zum 16. Geburtstag von Kindern zahlen. Dazu will sie einen entsprechenden Gesetzentwurf vorlegen. Hintergrund sind die Sparvorgaben an den Bundeshaushalt. Tine Klimach berichtet.
2: Alleinerziehende können vom Staat Unterhaltsvorschuss beantragen, wenn der andere Elternteil, in der Praxis oftmals der Vater, kaum oder keinen Unterhalt zahlt. Der Staat kann sich das Geld eigentlich dann zurückholen, in der Praxis gelingt das aber nur selten. Und seit der letzten Reform haben sich die Ausgaben dazu vervierfacht. Kritik an den Plänen, den Vorschuss nur bis zum 16. Lebensjahr zu zahlen, kommt vom Deutschen Kinderhilfswerk.
1: Beruhigende Nachrichten aus Spanien. Der Großbrand im Süden des Landes breitet sich nicht mehr aus. Die ersten Evakuierten dürfen sogar in ihre Häuser zurück, heißt es von den Behörden. Fast 7000 Hektar Wald sind zerstört, mindestens 12 Menschen sind ums Leben gekommen, 23 weitere gelten noch als vermisst. Brandursache könnte den Angaben nach eine kaputte Stromleitung gewesen sein, die in ein trockenes Gebüsch gefallen ist. Das waren die Nachrichten um halb. Jetzt lösen sich auch die letzten Wolken langsam auf. Auf einen klaren Abend folgt dann eine sternenklare Nacht. Die Temperaturen gehen runter auf 17 bis 9 Grad. Morgen gibt's dann wieder Sonne satt. Im Lauf des Tages ziehen von Südwesten her ein paar dünne, hohe Wolken durch. Die Höchstwerte 27 bis 35 Grad. Am Dienstag geht's dann im Süden mit etwas Regen los. Abseits davon gibt's Sonne und Wolkenmix. Ab Mittwoch wird's dann aber auch schon wieder überall sonnig.
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1: Ich bin Hendrik Daum. Bundespräsident Steinmeier hat das Reformpaket der Bundesregierung begrüßt. Im ZDF-Sommerinterview sagte er, mit den Beschlüssen sei die politische Blockade überwunden worden.
2: Es könnte sein, dass wir gerade eine neue Phase in der Politik der Koalition erleben. Will sagen, dass man die Selbstblockade innerhalb der Koalition aufgehoben hat, aufgelöst hat und hoffentlich aus den beschlossenen Paketen, die jetzt auf dem Weg sind, auch die Lust an der Gestaltung zurückgewinnt.
1: Arbeitgeber und Gewerkschaften rief Steinmeier auf, den Reformkurs zu unterstützen. Für viele Alleinerziehende könnte es künftig weniger Unterstützung vom Staat geben. Bundesfamilienministerin Prien will den Unterhaltsvorschuss nur noch bis zum 16. Geburtstag eines Kindes zahlen. Als Grund nennt sie die Sparvorgaben für den Bundeshaushalt. Scharfe Kritik an den Plänen kommt vom Deutschen Kinderhilfswerk. Der Verband kommunaler Unternehmen fordert strengere Regeln für die Wasserentnahme. Angesichts von Klimawandel, Trockenheit und sinkenden Grundwasservorkommen sollen künftig weniger Ausnahmen erlaubt sein. Das könnte auch die Bewässerung von Gärten oder die Wasserentnahme für landwirtschaftliche Betriebe betreffen. Wie gesund Bayerns Wälder noch sind, wird in den kommenden Wochen erneut untersucht. Die Forstverwaltung nimmt dafür rund 16.000 Bäume im Freistaat unter die Lupe. Hintergrund sind die Folgen von Klimawandel, Trockenheit und Hitze. Im vergangenen Jahr wiesen fast 40% der untersuchten Bäume deutliche Schäden auf. Tennisprofi Alexander Zverev hat das Finale von Wimbledon verloren. Gegen den Weltranglisten-Ersten Jannik Sinner unterlag er in einem hochklassigen Match mit 1:3 Sätzen. Zverev war zunächst in Führung gegangen, ehe Sinner ausglich und dann auch den dritten Satz gewann. Anschließend kam es zum Tiebreak im vierten Satz, den der Italiener mit 6:4 für sich entschied. Trotz der Niederlage gibt es für Zverev auch Positives. Durch den Einzug ins Wimbledon-Finale rückt der Hamburger ab morgen in der Weltrangliste auf Platz 2. Es ist jetzt kurz nach 10. Wir bekommen heute eine sternenklare Nacht. Die Temperaturen, die gehen bis in der Früh runter auf 17 bis 9 Grad. Morgen gibt's wieder Sonne satt. Im Lauf des Tages ziehen von Südwesten ein paar dünne, hohe Wolken durch. Die Höchstwerte 27 bis 35 Grad. Am Dienstag geht's dann im Süden mit etwas Regen los. Ansonsten wechseln sich Sonne und Wolken ab. Ab Mittwoch wird's dann aber schon wieder sonnig. Eine Meldung haben wir von der A3 Würzburg Richtung Frankfurt. Bitte aufpassen zwischen Helmstadt und Wertheim-Lenkfurt. Hier gab es einen Unfall mit mehreren Fahrzeugen.
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1: Ich bin Hendrik Daum. Bundespräsident Steinmeier hat das Reformpaket der Bundesregierung begrüßt. Im ZDF-Sommerinterview sagte er, mit den Beschlüssen sei die politische Blockade überwunden worden.
2: Es könnte sein, dass wir gerade eine neue Phase in der Politik der Koalition erleben. Will sagen, dass man die Selbstblockade innerhalb der Koalition aufgehoben hat, aufgelöst hat und hoffentlich aus den beschlossenen Paketen, die jetzt auf dem Weg sind, auch die Lust an der Gestaltung zurückgewinnt.
1: Arbeitgeber und Gewerkschaften rief Steinmeier auf, den Reformkurs zu unterstützen. Für viele Alleinerziehende könnte es künftig weniger Unterstützung vom Staat geben. Bundesfamilienministerin Prien will den Unterhaltsvorschuss nur noch bis zum 16. Geburtstag eines Kindes zahlen. Als Grund nennt sie die Sparvorgaben für den Bundeshaushalt. Scharfe Kritik an den Plänen kommt vom Deutschen Kinderhilfswerk. Das waren die Nachrichten um halb. Wir bekommen heute eine sternenklare Nacht. Die Temperaturen, die gehen bis in der Früh runter auf 17 bis 9 Grad. Morgen gibt's wieder Sonne satt. Im Lauf des Tages ziehen von Südwesten ein paar dünne, hohe Wolken durch. Die Höchstwerte 27 bis 35 Grad. Am Dienstag geht's dann im Süden mit etwas Regen los. Ansonsten wechseln sich Sonne und Wolken ab. Ab Mittwoch wird's dann aber schon wieder sonnig.
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1: Ich bin Hendrik Daum. Bundespräsident Steinmeier hat das Reformpaket der Bundesregierung begrüßt. Im ZDF-Sommerinterview sagte er, mit den Beschlüssen sei die politische Blockade überwunden worden. Das allein reiche aber nicht aus. Entscheidend sei, dass die Reformen auch für mehr Wirtschaftswachstum sorgten. Nur dann könne die Politik neues Vertrauen gewinnen. Auch Arbeitgeber und Gewerkschaften rief Steinmeier auf, den Reformkurs zu unterstützen. Für viele Alleinerziehende könnte es künftig weniger Unterstützung vom Staat geben. Bundesfamilienministerin Prien will den Unterhaltsvorschuss nur noch bis zum 16. Geburtstag eines Kindes zahlen. Als Grund nennt sie die Sparvorgaben für den Bundeshaushalt. Scharfe Kritik an den Plänen kommt vom Deutschen Kinderhilfswerk. In der Nähe von Paris hat die französische Polizei wegen Terrorverdachts den Umkreis einer Synagoge evakuiert. Zuvor waren zwei Kriegswaffen in einem Auto entdeckt worden, das in der Nähe des Gotteshauses abgestellt war. Etwa 300 Menschen sind von der Evakuierung betroffen. Wie gesund Bayerns Wälder noch sind, das wird in den kommenden Wochen erneut untersucht. Die Forstverwaltung nimmt dafür rund 16.000 Bäume im Freistaat unter die Lupe. Hintergrund sind die Folgen von Klimawandel, Trockenheit und Hitze. Im vergangenen Jahr wiesen fast 40% der untersuchten Bäume deutliche Schäden auf. Der Hamburger Tennisprofi Alexander Zverev hat die Krönung seines starken Wimbledon-Turniers verpasst. Zverev verlor das Endspiel gegen den italienischen Weltranglisten-Ersten Jannik Sinner in 4 Sätzen mit 7:6, 6:7, 3:6 und 4:6. Doch

0: Trotz der Niederlage gibt es für Zverev gleichzeitig allen Grund zu feiern, denn durch den Einzug ins Wimbledon-Finale rückt er ab morgen in der Weltrangliste auf Platz 2. Es ist jetzt kurz nach 11. Wir bekommen heute eine sternenklare Nacht. Die Temperaturen, die gehen bis in der Früh runter auf 17 bis 9 Grad. Morgen gibt's wieder Sonne satt. Im Lauf des Tages ziehen von Südwesten ein paar dünne, hohe Wolken durch. Die Höchstwerte 27 bis 35 Grad. Am Dienstag geht's dann im Süden mit etwas Regen los. Ansonsten wechseln sich Sonne und Wolken ab. Ab Mittwoch wird's dann aber schon wieder sonnig. Wir starten mit der A3 Würzburg Richtung Frankfurt. Bitte aufpassen hier zwischen Helmstadt und Wertheim-Lenkfurt. Da gab es einen Unfall mit mehreren Fahrzeugen. Es laufen jetzt gerade die Bergungsarbeiten. Weiter auf die A9 Nürnberg Richtung München. Auch hier bitte vorsichtig fahren zwischen Altmühltal und Denkendorf. Da steht auf dem Standstreifen ein unbeleuchtetes Pannenauto. Und die A93 Kiefersfelden Richtung Rosenheim. Behinderungen nach einem Unfall hier auf Höhe Brandenburg.
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1: Ich bin Hendrik Daum. Bundespräsident Steinmeier hat das Reformpaket der Bundesregierung begrüßt. Im ZDF-Sommerinterview sagte er, mit den Beschlüssen sei die politische Blockade überwunden worden. Das allein reiche aber nicht aus. Entscheidend sei, dass die Reformen auch für mehr Wirtschaftswachstum sorgten. Nur dann könne die Politik neues Vertrauen gewinnen. Auch Arbeitgeber und Gewerkschaften rief Steinmeier auf, den Reformkurs zu unterstützen. Für viele Alleinerziehende könnte es künftig weniger Unterstützung vom Staat geben. Bundesfamilienministerin Prien will den Unterhaltsvorschuss nur noch bis zum 16. Geburtstag eines Kindes zahlen. Als Grund nennt sie die Sparvorgaben für den Bundeshaushalt. Scharfe Kritik an den Plänen kommt vom Deutschen Kinderhilfswerk. Das waren die Nachrichten um halb. Wir bekommen heute eine sternenklare Nacht. Die Temperaturen, die gehen bis in der Früh runter auf 17 bis 9 Grad. Morgen gibt es wieder Sonne satt. Im Lauf des Tages ziehen von Südwesten ein paar dünne, hohe Wolken durch. Die Höchstwerte 27 bis 35 Grad. Am Dienstag geht es dann im Süden mit etwas Regen los. Ansonsten wechseln sich Sonne und Wolken ab. Ab Mittwoch wird es dann aber schon wieder sonnig.
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1: Ich bin Hendrik Daum. Bundespräsident Steinmeier begrüßt die von der Koalition beschlossenen und angestoßenen Reformen. Endlich ist etwas Wichtiges passiert, sagte Steinmeier im ZDF-Sommerinterview.
2: Es könnte sein, dass wir gerade eine neue Phase in der Politik der Koalition erleben. Will sagen, dass man die Selbstblockade innerhalb der Koalition aufgehoben hat, aufgelöst hat und hoffentlich aus den beschlossenen Paketen, die jetzt auf dem Weg sind, auch die Lust an der Gestaltung zurückgewinnt. Das ist das, was mindestens erforderlich ist, um diesen Weg der Reformen fortzusetzen.
1: Gleichzeitig betonte Steinmeier, dass es entscheidend sei, dass die Reformen auch für mehr Wirtschaftswachstum sorgten. Nur dann könne die Politik neues Vertrauen gewinnen. Für viele Alleinerziehende könnte es künftig weniger Unterstützung vom Staat geben. Bundesfamilienministerin Prien will den Unterhaltsvorschuss nur noch bis zum 16. Geburtstag eines Kindes zahlen. Als Grund nennt sie die Sparvorgaben für den Bundeshaushalt. Scharfe Kritik an den Plänen kommt vom Deutschen Kinderhilfswerk. In der Nähe von Paris hat die französische Polizei wegen Terrorverdachts den Umkreis einer Synagoge evakuiert. Zuvor waren zwei Kriegswaffen in einem Auto entdeckt worden, das in der Nähe des Gotteshauses abgestellt war. Etwa 300 Menschen sind von der Evakuierung betroffen. Wie gesund Bayerns Wälder noch sind, das wird in den kommenden Wochen erneut untersucht. Die Forstverwaltung nimmt dafür rund 16.000 Bäume im Freistaat unter die Lupe. Hintergrund sind die Folgen von Klimawandel, Trockenheit und Hitze. Im vergangenen Jahr wiesen fast 40% der untersuchten Bäume deutliche Schäden auf. Der Hamburger Tennisprofi Alexander Zverev hat die Krönung seines starken Wimbledon-Turniers verpasst. Zverev verlor das Endspiel gegen den italienischen Weltranglisten-Ersten Jannik Sinner in 4 Sätzen mit 7 zu 6, 6 zu 7, 3 zu 6 und 4 zu 6. Doch trotz der Niederlage gibt es für Zverev gleichzeitig allen Grund zu feiern, denn durch den Einzug ins Wimbledon-Finale rückt er ab heute in der Weltrangliste auf Platz 2 vor. Es ist jetzt kurz nach 12. In einer fast überall sternenklaren Nacht gehen die Temperaturen bis in der Früh runter auf 17 bis 9 Grad. Heute zum Wochenstart gibt's wieder Sonne satt. Im Lauf des Tages ziehen von Südwesten ein paar dünne, hohe Wolken durch. Die Höchstwerte erreichen heute 27 bis 35 Grad. Am Dienstag geht's dann im Süden mit etwas Regen los. Ansonsten wechseln sich Sonne und Wolken ab. Ab Mittwoch dann aber schon wieder Sonne pur von früh bis spät. Eine Meldung haben wir von der A93 Hof Richtung Weiden. Bitte aufpassen zwischen Schonwald und Selb Nord. Da steht auf dem Standstreifen ein unbeleuchtetes Pannenauto.
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1: Ich bin Hendrik Daum. Bundespräsident Steinmeier begrüßt die von der Koalition beschlossenen und angestoßenen Reformen. Endlich ist etwas Wichtiges passiert, sagte Steinmeier im ZDF-Sommerinterview.
2: Es könnte sein, dass wir gerade eine neue Phase in der Politik der Koalition erleben. Ich will sagen, dass man die Selbstblockade innerhalb der Koalition aufgehoben hat, aufgelöst hat und hoffentlich aus den beschlossenen Paketen, die jetzt auf dem Weg sind, auch die Lust an der Gestaltung zurückgewinnt. Das ist das, was mindestens erforderlich ist, um diesen Weg der Reformen fortzusetzen.
1: Gleichzeitig betonte Steinmeier, dass es entscheidend sei, dass die Reformen auch für mehr Wirtschaftswachstum sorgten. Nur dann könne die Politik neues Vertrauen gewinnen. Für viele Alleinerziehende könnte es künftig weniger Unterstützung vom Staat geben. Bundesfamilienministerin Prien will den Unterhaltsvorschuss nur noch bis zum 16. Geburtstag eines Kindes zahlen. Als Grund nennt sie die Sparvorgaben für den Bundeshaushalt. Scharfe Kritik an den Plänen kommt vom Deutschen Kinderhilfswerk. Das waren die Nachrichten um halb. In einer fast überall sternenklaren Nacht gehen die Temperaturen bis in der Früh runter auf 17.

0: bis 9 Grad. Heute zum Wochenstart gibt's wieder Sonne satt im Lauf des Tages. Ziehen von Südwesten ein paar dünne, hohe Wolken durch. Die Höchstwerte erreichen heute 27 bis 35 Grad. Am Dienstag geht's dann im Süden mit etwas Regen los. Ansonsten wechseln sich Sonne und Wolken ab. Ab Mittwoch dann aber schon wieder Sonne pur von früh bis spät.
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1: Ich bin Hendrik Daum. Der Konflikt zwischen den USA und dem Iran um die Straße von Hormuz ist erneut eskaliert. Nach Angaben des Pentagon führten die USA zuletzt rund 140 Attacken auf militärische Ziele im Iran durch. Auch zur Stunde laufen demnach Angriffe. Teheran reagierte mit Attacken auf Ziele in den Golfstaaten Kuwait, Katar und Oman. Auslöser der erneuten Gefechte war eine iranische Attacke auf ein Handelsschiff in der Straße von Hormuz. Bundespräsident Steinmeier hat das Reformpaket der Bundesregierung begrüßt. Im ZDF-Sommerinterview sagte er, mit den Beschlüssen sei die politische Blockade überwunden worden. Das allein reiche aber nicht aus. Entscheidend sei, dass die Reformen auch für mehr Wirtschaftswachstum sorgten. Nur dann könne die Politik neues Vertrauen gewinnen. Auch Arbeitgeber und Gewerkschaften rief Steinmeier auf, den Reformkurs jetzt zu unterstützen. Für viele Alleinerziehende könnte es künftig weniger Unterstützung vom Staat geben. Bundesfamilienministerin Prien will den Unterhaltsvorschuss nur noch bis zum 16. Geburtstag eines Kindes zahlen. Als Grund nennt sie die Sparvorgaben für den Bundeshaushalt. Scharfe Kritik an den Plänen kommt vom Deutschen Kinderhilfswerk. Angesichts der andauernden Hitze fordert die bayerische Grünen-Fraktionschefin Schulze 200 Millionen Euro aus dem Länderfinanzausgleich für Klimaanlagen in Schulen, Kitas, Kliniken und Altenheimen auszugeben. Das Geld solle direkt und unbürokratisch an die Kommunen gehen, um den Hitzeschutz zu verbessern. Gerade Kinder und Senioren leiden besonders unter den hohen Temperaturen. Der Hamburger Tennisprofi Alexander Zverev hat die Krönung seines starken Wimbledon-Turniers leider verpasst. Zverev verlor das Endspiel gegen den italienischen Weltranglisten-Ersten Jannik Sinner in 4 Sätzen mit 7:6, 6:7, 3:6 und 4:6. Doch trotz der Niederlage hat Zverev gleichzeitig allen Grund zu feiern, denn durch den Einzug ins Wimbledon-Finale klettert er jetzt in der Weltrangliste auf Platz 2. Es ist jetzt kurz nach 1. In einer fast überall sternenklaren Nacht gehen die Temperaturen bis in der Früh runter auf 17 bis 9 Grad. Heute zum Wochenstart gibt's wieder Sonne satt. Im Lauf des Tages ziehen von Südwesten ein paar dünne, hohe Wolken durch. Die Höchstwerte erreichen heute 27 bis 35 Grad. Am Dienstag geht's dann im Süden mit etwas Regen los. Ansonsten wechseln sich Sonne und Wolken ab. Ab Mittwoch dann aber schon wieder Sonne pur von früh bis spät. Zwei Meldungen haben wir. Einmal die A93 Regensburg Richtung Holledau. Bitte hier vorsichtig fahren zwischen Regensburg Nord und dem Pfaffensteintunnel. Da steht ein Pannen-LKW. Und noch die A96 Lindau Richtung München. Hier ist aktuell der Tunnel Eching gesperrt. Da wurde die Höhenkontrolle ausgelöst.
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1: Ich bin Hendrik Daum. Der Konflikt zwischen den USA und dem Iran um die Straße von Hormuz ist erneut eskaliert. Nach Angaben des Pentagon führten die USA zuletzt rund 140 Attacken auf militärische Ziele im Iran durch. Auch zur Stunde laufen demnach Angriffe. Teheran reagierte mit Attacken auf Ziele in den Golfstaaten Kuwait, Katar und Oman. Auslöser der erneuten Gefechte war eine iranische Attacke auf ein Handelsschiff in der Straße von Hormuz. Bundespräsident Steinmeier hat das Reformpaket der Bundesregierung begrüßt. Im ZDF-Sommerinterview sagte er, mit den Beschlüssen sei die politische Blockade überwunden worden. Das allein reiche aber nicht aus. Entscheidend sei, dass die Reformen auch für mehr Wirtschaftswachstum sorgten. Nur dann könne die Politik neues Vertrauen gewinnen. Auch Arbeitgeber und Gewerkschaften rief Steinmeier auf, den Reformkurs jetzt zu unterstützen. Das waren die Nachrichten um 9:30. In einer fast überall sternenklaren Nacht gehen die Temperaturen bis in der Früh runter auf 17 bis 9 Grad. Heute zum Wochenstart gibt's wieder Sonne satt. Im Lauf des Tages ziehen von Südwesten ein paar dünne, hohe Wolken durch. Die Höchstwerte erreichen heute 27 bis 35 Grad. Am Dienstag geht's dann im Süden mit etwas Regen los. Ansonsten wechseln sich Sonne und Wolken ab. Ab Mittwoch dann aber schon wieder Sonne pur von früh bis spät.
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1: Ich bin Hendrik Daum. Der Konflikt zwischen den USA und dem Iran um die Straße von Hormuz ist erneut eskaliert. Nach Angaben des Pentagon führten die USA zuletzt rund 140 Attacken auf militärische Ziele im Iran durch. Auch zur Stunde laufen demnach Angriffe. Teheran reagierte mit Attacken auf Ziele in den Golfstaaten Kuwait, Katar und Oman. Auslöser der erneuten Gefechte war eine iranische Attacke auf ein Handelsschiff in der Straße von Hormuz. Wie schädlich ist die Nutzung von TikTok, Instagram und Co. für Kinder und Jugendliche? Eine Expertengruppe wird der EU-Kommission heute Empfehlungen für ein Social-Media-Verbot für Kinder vorlegen. Aus Brüssel berichtet Dieter Ebeling.
2: Die EU-Kommission will keine unterschiedlichen Regeln zum Thema Kinder und Social Media in den EU-Ländern. Frankreich, Polen, Spanien, Griechenland und Österreich wollen beispielsweise Verbote, allerdings für verschiedene Altersgruppen mit unterschiedlichen Details. Ohne eine klare, einheitliche Ansage gegenüber den großen Anbietern geht das aber nicht. Und die Digitalpolitik ist nun mal Sache der Kommission.
1: Bei einer Brandkatastrophe in der thailändischen Hauptstadt Bangkok sind nach offiziellen Angaben mindestens 27 Menschen ums Leben gekommen. Zudem ist